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1: Ich bin Stefan Mack. Keine Tore in Thessaloniki. Die Fußballnationalmannschaften von Griechenland und Deutschland haben sich am Abend 0:0 unentschieden getrennt. Deutschland erzielte zwar in der ersten Hälfte ein Tor, das wurde aber wegen Handspiels vom Videoschiri aberkannt. Ansonsten war Deutschland überlegen, konnte das aber nicht in Tore umsetzen. Bundestrainer Klopp war trotzdem zufrieden.
2: Die Jungs haben ein unglaubliches Fußballspiel gemacht, das in allen Bereichen top war, richtig top. Außer dass wir unsere Chancen keine Tore gemacht haben.
1: In 4 Spielen unter Klopp holte das Team damit 5 Punkte. Mit einem Besuch in Kiew hat Bundeskanzler Merz Solidarität gegenüber der Ukraine demonstriert. Die Reise hatte aber auch eine innenpolitische Botschaft. Jan-Henne Reitze berichtet.
3: Streit um Reformen, ob bei Rente oder Pflege, dazu Wahlerfolge der AfD und schlechte Umfragewerte. Das alles setzt Merz unter Druck. Da passt es ihm, darauf zu verweisen, wie wichtig eine stabile Bundesregierung für die Ukraine und die Sicherheit ganz Europas sei. Deutschland will zum Beispiel damit beginnen, neue Abfangdrohnen an die Ukraine zu liefern, mit denen russische Angriffe abgewehrt werden sollen. Weiteres Geld soll auch für Reparatur und Wiederaufbau zerstörter Kraftwerke zur Verfügung gestellt werden.
1: Für die Warenhauskette Galeria wird es heute ernst. Das Amtsgericht Düsseldorf entscheidet, ob der mittlerweile 4. Insolvenzantrag des Konzerns zugelassen wird. Gibt das Gericht grünes Licht, übernimmt ein Insolvenzverwalter die Kontrolle und die Geschäfte können vorerst weiterlaufen. Lehnt es ab, drohen sofortige Zahlungsunfähigkeit und der Verlust von rund 12.000 Arbeitsplätzen. In Brasilien sind die Wahllokale zur Präsidentenwahl geschlossen. Jetzt werden die Stimmen ausgezählt. Rund 160 Millionen Menschen waren zur Wahl aufgerufen. In den Umfragen lagen Amtsinhaber Lula da Silva und der rechte Senator Flávio Bolsonaro dicht beieinander. Lula tritt mit 80 Jahren für eine 4. Amtszeit an. Bolsonaro bewirbt sich zum ersten Mal. Im Landkreis Dachau sind 4 junge Männer mit einem nicht zugelassenen Schrottauto mit bis zu 100 km/h durch Pfaffenhofen an der Glonn und über ein Feld gerast. Und man muss wirklich Schrottauto sagen. Die Frontstange ist dabei abgerissen, das Lenkrad war angesägt. Die Polizei hat den Wagen gestoppt. Er war ohne Kennzeichen und Versicherung. Der Führerschein des 21-jährigen Fahrers wurde beschlagnahmt.
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0: In einer gar nicht so entfernten Zukunft spielt Frau Winkler verlässt das Haus. Da lebt Angela Winkler nach dem Tod ihres Ehemanns im Heim. Dort kümmern sich Pflege- und Service-Roboter um die Gesundheit der Bewohner.
1: Hallo, ich möchte einen Wodka.
2: Bitte Versicherungsausweis scannen.
1: Was?
2: Ohne Ausweis kein Alkohol.
1: Bitte?
2: Der Alkoholkonsum ist gesperrt.
1: Nur ein kleines Gläschen. Heute ist der Geburtstag von meinem Mann. Mach eine Ausnahme, ja?
2: Wir machen keine Ausnahmen.
1: Weil ihr alle Arschlöcher seid. Menschen machen Ausnahmen.
2: Ich bin kein Mensch.
1: Na eben, Arschloch.
0: Ja, Frau Winkler mag die Roboter eben nicht. Umso schlimmer, als in einem Sturz einen persönlichen Pflegeroboter bekommt.
3: Guten Tag, Frau Winkler. Oder soll ich lieber Grüß Gott sagen?
4: Sie können sich jetzt jeden Dialekt wünschen. Schwäbisch.
3: Grüß Gott. Ne?
4: Sächsisch, Fränkisch, Österreichisch.
3: Küss die Hand, gnädige Frau.
1: Das ist ja unheimlich.
3: Es tut mir leid, wenn Sie mich nackt, kalt und unheimlich finden, aber es verletzt mich auch ein wenig.
1: So ein Blödsinn. Das ist eine Maschine.
0: Und wie schon Captain Picard bei den Borg erkannte, Widerstand ist zwecklos. Denn Frau Winklers Tochter besteht auf den Roboter. Naja, sie macht das Beste daraus.
1: Das Leben ist schön.
3: Ja, aber vielleicht scheint es auch nur so.
1: Es hat uns zu ersticken versucht wie Unkraut.
3: Mir fließen die Tränen.
1: Ach, Blödsinn, bei dir fließt doch nix. Ich werde dich Pavlovic nennen.
3: Angenehm. Mein Name ist Pavlovic.
1: Au!
3: Ich messe ihre Vitalwerte.
0: Der Film ist der erste von Doris Dörri, der in der Zukunft spielt. Ihr gelang mit Frau Winkler verlässt das Haus eine kluge und bewegende Tragikkomödie. Stefan Grundler, Redaktion Gong 97.1.
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2: Ich bin Stefan Mack. Keine Tore in Thessaloniki. Die Fußballnationalmannschaften von Griechenland und Deutschland haben sich am Abend 0:0 unentschieden getrennt. Deutschland erzielte zwar in der ersten Hälfte ein Tor, das wurde aber wegen Handspiels vom Videoschiri aberkannt. Ansonsten war Deutschland überlegen, konnte das aber nicht in Tore umsetzen. Bundestrainer Klopp war trotzdem zufrieden.
3: Die Jungs haben ein unglaubliches Fußballspiel gemacht, das in allen Bereichen top war, richtig top, außer dass wir unsere Chancen keine Tore gemacht haben.
2: In 4 Spielen unter Klopp holte das Team damit 5 Punkte. Mit einem Besuch in Kiew hat Bundeskanzler Merz Solidarität gegenüber der Ukraine demonstriert. Die Reise hatte aber auch eine innenpolitische Botschaft. Jan-Henne Reitze berichtet.
4: Streit um Reformen, ob bei Rente oder Pflege, dazu Wahlerfolge der AfD und schlechte Umfragewerte. Das alles setzt Merz unter Druck. Da passt es ihm, darauf zu verweisen, wie wichtig eine stabile Bundesregierung für die Ukraine und die Sicherheit ganz Europas sei. Deutschland will zum Beispiel damit beginnen, neue Abfangdrohnen an die Ukraine zu liefern, mit denen russische Angriffe abgewehrt werden sollen. Weiteres Geld soll auch für Reparatur und Wiederaufbau zerstörter Kraftwerke zur Verfügung gestellt werden.
2: Für die Warenhauskette Galeria wird es heute ernst. Das Amtsgericht Düsseldorf entscheidet, ob der mittlerweile 4. Insolvenzantrag des Konzerns zugelassen wird. Gibt das Gericht grünes Licht, übernimmt ein Insolvenzverwalter die Kontrolle und die Geschäfte können vorerst weiterlaufen. Lehnt es ab, drohen sofortige Zahlungsunfähigkeit und der Verlust von rund 12.000 Arbeitsplätzen. In Brasilien sind die Wahllokale zur Präsidentenwahl geschlossen. Jetzt werden die Stimmen ausgezählt. Rund 160 Millionen Menschen waren zur Wahl aufgerufen. In den Umfragen lagen Amtsinhaber Lula da Silva und der rechte Senator Flavio Bolsonaro dicht beieinander. Lula tritt mit 80 Jahren für eine 4. Amtszeit an. Bolsonaro bewirbt sich zum ersten Mal. Im Landkreis Dachau sind 4 junge Männer mit einem nicht zugelassenen Schrottauto mit bis zu 100 km/h durch Pfaffenhofen an der Glonn und über ein Feld gerast. Und man muss wirklich Schrottauto sagen, die Frontstange ist dabei abgerissen, das Lenkrad war angesägt. Die Polizei hat den Wagen gestoppt, er war ohne Kennzeichen und Versicherung. Der Führerschein des 21-jährigen Fahrers wurde beschlagnahmt.
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4: Ich bin Stefan Mack. Jürgen Klopp hat mit der deutschen Fußballnationalmannschaft heute nicht in die Erfolgsspur gefunden. Eine Woche nach dem 0:1 in Augsburg gegen Griechenland reichte es im Rückspiel in Thessaloniki nur zu einem torlosen Unentschieden. Klopp zeigte sich danach bei RTL trotzdem zufrieden.
5: Ich bin sehr, sehr, sehr angetan von der Mannschaft, von der Art und Weise, die wir es gemacht haben. Und hat mich tendenziell eher überrascht, als dass ich jetzt hier enttäuscht stehen würde.
4: In 4 Spielen unter Klopp gab es in der Nations League damit 5 Punkte. Bundeskanzler Merz hat bei einem Besuch in Kiew der Ukraine weitere Unterstützung zugesichert und Russland aufgefordert, den Krieg zu beenden. Trotz Drohungen aus Moskau reiste Merz mit einer großen Regierungs- und Wirtschaftsdelegation an und kündigte umfangreiche Hilfe an. Tausende Abfangdrohnen, Investitionen in weitreichende Waffen sowie zusätzliche Mittel für zerstörte Kraftwerke. Die Unterstützung für die Ukraine sei auch im deutschen Eigeninteresse, so Merz. Die Präsidentenwahl in Brasilien wird sich in einer Stichwahl zwischen dem linken Amtsinhaber Lula da Silva und dem rechten Senator Bolsonaro entscheiden. Nach Auszählung von 97% der Stimmen kam Lula laut vorläufigen Angaben der Wahlbehörde auf rund 44,6%, sein rechter Rivale auf 47,4%. Beide verfehlten damit die erforderliche absolute Mehrheit. Heftige

0: Unwetter haben in Spanien mindestens 3 Menschen das Leben gekostet. Vor allem rund um Barcelona und in Katalonien fielen stellenweise über 200 Liter Regen pro Quadratmeter. Straßen, Keller und Erdgeschosse standen unter Wasser. Bäume stürzten um und Flüsse traten über die Ufer. Die Feuerwehr in Katalonien verzeichnete mehr als 1000 Notrufe. In anderen Regionen wie Kastilien-La Mancha und im Baskenland kam es ebenfalls zu schweren Überschwemmungen. Am Flughafen in Nürnberg starten und landen ab heute Kampfjets. Die Bundeswehr übt damit die Verlegung von Flugzeugen aus dem Fliegerhorst in Neuburg an der Donau. Der Grund: im Verteidigungsfall wäre es für Angreifer ein willkommenes Ziel, wenn alle Flugzeuge an einem Ort zusammengezogen wären. Die Übung in Nürnberg geht bis Freitag.
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14: Ich bin Stefan Mack. Jürgen Klopp hat mit der deutschen Fußballnationalmannschaft heute nicht in die Erfolgsspur gefunden. Eine Woche nach dem 0:1 in Augsburg gegen Griechenland reichte es im Rückspiel in Thessaloniki nur zu einem torlosen Unentschieden. Klopp zeigte sich danach bei RTL trotzdem zufrieden.
15: Ich bin sehr, sehr, sehr angetan von der Mannschaft, von der Art und Weise, die wir es gemacht haben. Und hat mich tendenziell eher überrascht, als dass ich jetzt hier enttäuscht bin.
14: In 4 Spielen unter Klopp gab es in der Nations League damit 5 Punkte. Bundeskanzler Merz hat bei einem Besuch in Kiew der Ukraine weitere Unterstützung zugesichert und Russland aufgefordert, den Krieg zu beenden. Trotz Drohungen aus Moskau reiste Merz mit einer großen Regierungs- und Wirtschaftsdelegation an und kündigte umfangreiche Hilfe an. Tausende Abfangdrohnen, Investitionen in weitreichende Waffen sowie zusätzliche Mittel für zerstörte Kraftwerke. Die Unterstützung für die Ukraine sei auch im deutschen Eigeninteresse, so Merz. Die Präsidentenwahl in Brasilien wird sich in einer Stichwahl zwischen dem linken Amtsinhaber Lula da Silva und dem rechten Senator Bolsonaro entscheiden. Nach Auszählung von 97% der Stimmen kam Lula laut vorläufigen Angaben der Wahlbehörde auf rund 44,6%, sein rechter Rivale auf 47,4%. Beide verfehlten damit die erforderliche absolute Mehrheit. Heftige Unwetter haben in Spanien mindestens 3 Menschen das Leben gekostet. Vor allem rund um Barcelona und in Katalonien fielen stellenweise über 200 Liter Regen pro Quadratmeter. Straßen, Keller und Erdgeschosse standen unter Wasser. Bäume stürzten um und Flüsse traten über die Ufer. Die Feuerwehr in Katalonien verzeichnete mehr als 1000 Notrufe. In anderen Regionen wie Kastilien-La Mancha und dem Baskenland kam es ebenfalls zu schweren Überschwemmungen. Am Flughafen in Nürnberg starten und landen ab heute Kampfjets. Die Bundeswehr übt damit die Verlegung von Flugzeugen aus dem Fliegerhorst in Neuburg an der Donau. Der Grund: im Verteidigungsfall wäre es für Angreifer ein willkommenes Ziel, wenn alle Flugzeuge an einem Ort zusammengezogen wären. Die Übung in Nürnberg geht bis Freitag.
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1: Ich bin Stefan Mack. Keine Tore in Thessaloniki. Die Fußballnationalmannschaften von Griechenland und Deutschland haben sich am Abend 0:0 unentschieden getrennt. Deutschland erzielte zwar in der ersten Hälfte ein Tor, das wurde aber wegen Handspiels vom Videoschiri aberkannt. Ansonsten war Deutschland überlegen, konnte das aber nicht in Tore umsetzen. Bundestrainer Klopp war trotzdem zufrieden.
2: Die Jungs haben ein unglaubliches Fußballspiel gemacht, das in allen Bereichen top war, richtig top. Außer dass wir unsere Chancen keine Tore gemacht haben.
1: In 4 Spielen unter Klopp holte das Team damit 5 Punkte. Und plötzlich steckte Bauschaum im Auspuff von hunderten Autos. Wegen einer solchen Angriffsreihe in 4 Bundesländern stehen ab heute in Ulm 3 junge Männer und eine Frau vor Gericht. Hinter der Sachbeschädigung steckt aus Sicht der Ermittler ein Versuch der Einflussnahme auf die letzte Bundestagswahl. Ursula Winkler berichtet.
3: Hunderte Autos in Baden-Württemberg, Bayern, Berlin und Brandenburg hatten vor der letzten Bundestagswahl plötzlich verstopfte Auspuffanlagen. Erst hatten Ermittler Klimaaktivisten im Visier. Aber inzwischen geht die Anklage davon aus, dass die 4 als Wegwerfagenten angestiftet wurden, um das Wahlverhalten zu beeinflussen. Einer der Angeklagten soll gestanden haben, der Drahtzieher lebe in Russland.
1: Fast die Hälfte der Deutschen hält Angela Merkel für besser geeignet, die aktuellen Probleme zu lösen, als den heutigen Bundeskanzler Merz. In einer YouGov-Umfrage sagten 48%, Merkel wäre besser. 29% sehen sie gleich gut oder

schlecht. Nur 8% halten sie für weniger geeignet. Der Rest ist unschlüssig. Die neue E-Auto-Prämie ist aus Sicht der Bundesregierung gut angelaufen. Nach Angaben von Bundesumweltminister Schneider wurden seit Mai bereits 100.000 Anträge ausgezahlt. Besonders profitieren demnach Haushalte mit kleinerem und mittlerem Einkommen. Je nach Fahrzeug und Einkommenslage gibt es einen staatlichen Zuschuss von bis zu 6.000 Euro. Besucherrekord auf dem Münchner Oktoberfest. 7,4 Millionen Menschen waren in diesem Jahr auf der Wiesn, so viele wie noch nie. Der bisherige Besucherrekord von 2023 ist geknackt. Damals sind 7,2 Millionen Menschen da gewesen, diesmal waren es 200.000 mehr. Getrunken wurden 6,7 Millionen Maß Bier. Auch beim Essen gibt es ein ordentliches Plus. Vor allem das klassische Grillhändel ist wieder im Aufwind.

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14: Ich bin Stefan Mack. Keine Tore in Thessaloniki. Die Fußballnationalmannschaften von Griechenland und Deutschland haben sich am Abend 0:0 unentschieden getrennt. Deutschland erzielte zwar in der ersten Hälfte ein Tor, das wurde aber wegen Handspiels vom Videoschiri aberkannt. Ansonsten war Deutschland überlegen, konnte das aber nicht in Tore umsetzen. Bundestrainer Klopp war trotzdem zufrieden.
15: Die Jungs haben ein unglaubliches Fußballspiel gemacht, das in allen Bereichen top war, richtig top, außer dass wir unsere Chancen keine Tore gemacht haben.
14: In 4 Spielen unter Klopp holte das Team damit 5 Punkte. Und plötzlich steckte Bauschaum im Auspuff von hunderten Autos. Wegen einer solchen Angriffsreihe in 4 Bundesländern stehen ab heute in Ulm 3 junge Männer und eine Frau vor Gericht. Hinter der Sachbeschädigung steckt aus Sicht der Ermittler ein Versuch der Einflussnahme auf die letzte Bundestagswahl. Ursula Winkler berichtet.
16: Hunderte Autos in Baden-Württemberg, Bayern, Berlin und Brandenburg hatten vor der letzten Bundestagswahl plötzlich verstopfte Auspuffanlagen. Erst hatten Ermittler Klimaaktivisten im Visier. Aber inzwischen geht die Anklage davon aus, dass die 4 als Wegwerfagenten angestiftet wurden, um das Wahlverhalten zu beeinflussen. Einer der Angeklagten soll gestanden haben, der Drahtzieher lebe in Russland.
14: Fast die Hälfte der Deutschen hält Angela Merkel für besser geeignet, die aktuellen Probleme zu lösen, als den heutigen Bundeskanzler Merz. In einer YouGov-Umfrage sagten 48%, Merkel wäre besser. 29% sehen sie gleich gut oder schlecht. Nur 8% halten sie für weniger geeignet. Der Rest ist unschlüssig. Die neue E-Auto-Prämie ist aus Sicht der Bundesregierung gut angelaufen. Nach Angaben von Bundesumweltminister Schneider wurden seit Mai bereits 100.000 Anträge ausgezahlt. Besonders profitieren demnach Haushalte mit kleinerem und mittlerem Einkommen. Je nach Fahrzeug und Einkommenslage gibt es einen staatlichen Zuschuss von bis zu 6.000 Euro. Besucherrekord auf dem Münchner Oktoberfest. 7,4 Millionen Menschen waren in diesem Jahr auf der Wiesn, so viele wie noch nie. Der bisherige Besucherrekord von 2023 ist geknackt. Damals sind 7,2 Millionen Menschen da gewesen, diesmal waren es 200.000 mehr. Getrunken wurden 6,7 Millionen Maß Bier. Auch beim Essen gibt es ein ordentliches Plus. Vor allem das klassische Grillhändel ist wieder im Aufwind.
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1: Ich bin Stefan Mack. Guten Morgen. Die deutsche Fußballnationalmannschaft und Griechenland haben sich am Abend ein torloses Unentschieden geliefert. Deutschland war im Rückspiel zwar überlegen, schaffte es aber nicht, ein Tor zu erzielen. Eines wurde wegen Handspiels aberkannt. Die Bilanz von Neutrainer Jürgen Klopp, 5 Punkte aus 4 Spielen. Bei RTL zog er Bilanz.
2: Wir wollen ja was verändern, wir wollen was anschieben. Und das habe ich auf jeden Fall gesehen. Und das wird die Basis sein. Und jeder, der bereit ist, diese Art Fußball zu spielen, ist die Tür sperrangelweit offen.
1: Bundeskanzler Merz hat bei einem Besuch in Kiew der Ukraine weitere Unterstützung zugesichert und Russland aufgefordert, den Krieg zu beenden. Trotz Drohungen aus Moskau reiste Merz mit einer großen Regierungs- und Wirtschaftsdelegation an und kündigte umfangreiche Hilfe an. Tausende Abfangdrohnen, Investitionen in weitreichende Waffen sowie zusätzliche Mittel für zerstörte Kraftwerke. Die Unterstützung für die Ukraine sei auch im deutschen Eigeninteresse, so Merz. Die Präsidentenwahl in Brasilien wird sich in einer Stichwahl zwischen dem linken Amtsinhaber Lula da Silva und dem rechten Senator Bolsonaro entscheiden. Nach Auszählung von 97% der Stimmen kam Lula laut vorläufigen Angaben der Wahlbehörde auf rund 44,6%, sein rechter Rivale auf 47,4%. Beide verfehlten damit die erforderliche absolute Mehrheit. Heftige Unwetter haben in Spanien mindestens 3 Menschen das Leben gekostet. Vor allem rund um Barcelona und in Katalonien fielen stellenweise über 200 Liter Regen pro Quadratmeter. Straßen, Keller und Erdgeschosse standen unter Wasser. Bäume stürzten um und Flüsse traten über die Ufer. Die Feuerwehr in Katalonien verzeichnete mehr als 1000 Notrufe. In anderen Regionen wie Kastilien-La Mancha und dem Baskenland kam es ebenfalls zu schweren Überschwemmungen. Am Flughafen in Nürnberg starten und landen ab heute Kampfjets. Die Bundeswehr übt damit die Verlegung von Flugzeugen aus dem Fliegerhorst in Neuburg an der Donau. Der Grund: im Verteidigungsfall wäre es für Angreifer ein willkommenes Ziel, wenn alle Flugzeuge an einem Ort zusammengezogen wären. Die Übung in Nürnberg geht bis Freitag.

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2: Ich bin Stefan Mack. Guten Morgen. Die deutsche Fußballnationalmannschaft und Griechenland haben sich am Abend ein torloses Unentschieden geliefert. Deutschland war im Rückspiel zwar überlegen, schaffte es aber nicht, ein Tor zu erzielen. Eines wurde wegen Handspiels aberkannt. Die Bilanz von Neutrainer Jürgen Klopp, 5 Punkte aus 4 Spielen. Bei RTL zog er Bilanz.
3: Wir wollen ja was verändern, wir wollen was anschieben. Und das habe ich auf jeden Fall gesehen. Und das wird die Basis sein. Und jeder, der bereit ist, diese Art Fußball zu spielen, ist die Tür sperrangelweit offen.
2: Bundeskanzler Merz hat bei einem Besuch in Kiew der Ukraine weitere Unterstützung zugesichert und Russland aufgefordert, den Krieg zu beenden. Trotz Drohungen aus Moskau reiste Merz mit einer großen Regierungs- und Wirtschaftsdelegation an und kündigte umfangreiche Hilfe an. Tausende Abfangdrohnen, Investitionen in weitreichende Waffen sowie zusätzliche Mittel für zerstörte Kraftwerke. Die Unterstützung für die Ukraine sei auch im deutschen Eigeninteresse, so Merz. Die Präsidentenwahl in Brasilien wird sich in einer Stichwahl zwischen dem linken Amtsinhaber Lula da Silva und dem rechten Senator Bolsonaro entscheiden. Nach Auszählung von 97% der Stimmen kam Lula laut vorläufigen Angaben der Wahlbehörde auf rund 44,6%, sein rechter Rivale auf 47,4%. Beide verfehlten damit die erforderliche absolute Mehrheit. Heftige Unwetter haben in Spanien mindestens 3 Menschen das Leben gekostet. Vor allem rund um Barcelona und in Katalonien fielen stellenweise über 200 Liter Regen pro Quadratmeter. Straßen, Keller und Erdgeschosse standen unter Wasser. Bäume stürzten um und Flüsse traten über die Ufer. Die Feuerwehr in Katalonien verzeichnete mehr als 1000 Notrufe. In anderen Regionen wie Kastilien-La Mancha und dem Baskenland kam es ebenfalls zu schweren Überschwemmungen. Am Flughafen in Nürnberg starten und landen ab heute Kampfjets. Die Bundeswehr übt damit die Verlegung von Flugzeugen aus dem Fliegerhorst in Neuburg an der Donau. Der Grund: Im Verteidigungsfall wäre es für Angreifer ein willkommenes Ziel, wenn alle Flugzeuge an einem Ort zusammengezogen wären. Die Übung in Nürnberg geht bis Freitag.

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1: Ich bin Dominik Schweiger. Guten Morgen. Die neue E-Auto-Prämie ist aus Sicht der Bundesregierung gut angelaufen. Angaben von Bundesumweltminister Schneider wurden seit Mai bereits 100.000 Anträge ausgezahlt. Besonders profitieren demnach Haushalte mit kleinerem und mittlerem Einkommen. Je nach Fahrzeug und Einkommenslage gibt es einen staatlichen Zuschuss von bis zu 6.000 Euro. Fast die Hälfte der Menschen in Deutschland hält Angela Merkel für besser geeignet, die aktuellen Probleme zu lösen, als den heutigen Bundeskanzler Merz. In einer YouGov-Umfrage haben 48% gesagt, Merkel wäre besser. 29% sehen sie gleich gut oder schlecht. Nur 8% halten sie für weniger geeignet. Der Rest ist sich nicht ganz sicher. Bauschaum in hunderte Autoauspuffe gesprüht. Weil sie das in 4 Bundesländern gemacht haben sollen, stehen ab heute in Ulm 3 junge Männer und eine Frau vor Gericht. Aus Sicht der Ermittler wollten sie damit Einfluss auf die letzte Bundestagswahl nehmen. Ursula Winkler mit den Einzelheiten.
2: Hunderte Autos in Baden-Württemberg, Bayern, Berlin und Brandenburg hatten vor der letzten Bundestagswahl plötzlich verstopfte Auspuffanlagen. Erst hatten Ermittler Klimaaktivisten im Visier, aber inzwischen geht die Anklage davon aus, dass die 4 als Wegwerfagenten angestiftet wurden, um das Wahlverhalten zu beeinflussen. Einer der Angeklagten soll gestanden haben, der Drahtzieher lebe in Russland.
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3: Mit Tanja Scholl. Volle Hütten und beste Stimmung. Das Nürnberger Altstadtfest ist wieder ein voller Erfolg gewesen. Das gute Wetter sorgte für hunderttausende Besucher auf der Insel Schütt. Und auch die kostenlosen Konzerte und Partys in der Katharinenruine kamen wieder super an. Mit über 2,5 Wochen war das Altstadtfest diesmal besonders lang. Michael Hagel, Vorsitzender des Altstadtfestvereins.
4: Ist natürlich eine Träne dabei, dass es jetzt vorbei ist. Aber es fällt schon eine gewisse Last runter. Wir haben es geschafft. Das ist ja der Verein, der hinter der ganzen Geschichte steckt. Und auch die Wirte werden froh sein, dass nach dieser langen Zeit, ist ja extrem langes Altstadtfest, dass die da fertig sind. Dann glaube ich, geht es schon ganz gut.
3: Für den Altstadtfestverein heißt es, nach dem Fest ist vor dem Fest. Bereits im Januar beginnen die Planungen für die 55. Ausgabe.
5: Dankeschön, Tanja.
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5: Schönen guten Morgen raus auf die Straßen. Da haben wir 2 Meldungen. Nummer 1 kommt von der A3 Nürnberg-Regensburg. Vorsicht bitte zwischen Neumarkt Ost und Fellburg in beiden Richtungen. Das sind Rehe auf der Fahrbahn. Und A73 Bamberg Richtung Nürnberg, Höhe Forchheim Süd. Unfall, rechte Spur ist dicht. Ansonsten haben wir nichts. Wenn ihr was habt, durchfunken 08000 97.1. Gute Fahrt. Und was das Wetter angeht, aktuell sind wir bei 8 Grad in Heroldsberg, 9 in Zirndorf. Den ganzen Tag über gibt es nur wenige Wolken. Temperaturen gehen hoch auf rund 20 Grad. Die Nacht dann klar um 5 Grad und der Gong-Wettertrend. Dienstag und Mittwoch ähnlich wie heute bis 23 Grad. Ab Donnerstag wird es dann regnerisch.
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0: So, jetzt erstmal langsam das Wochenende aus den Gliedern schütteln, weiter wieder feiern. Ja, habt das schöne Wetter genutzt, wart da vielleicht auch ein bisschen in Fürth auf der Kerber. Ich war gestern da, ja, knackig voll war's und hatte richtig Spaß gemacht. Wenn's gerade noch ein bisschen zäh geht, dann rocken wir uns jetzt rein in die neue Woche mit AC/DC und TNT.
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das ist Marillion um 6:11. Schönen guten Morgen, es ist Montag, hier ist Gong 97.1, Frankens Classic Rock Sender. Ja, und wenn ihr heute zur Tür rausgeht auf dem Weg zur Arbeit und euch so ein bisschen umguckt in eurem Ort, in eurer Stadt, da werden euch vielleicht Ecken auffallen, wo ihr sagt, ha, das ist ja wunderschön, hier alles so sauber, alles so rein. Ja, und dann gibt's wieder Ecken, wo man sagt, Alter, da könnte man doch mal ordentlich durchkärchern, oder? In Erlangen geht heute eine Aktion los. Saubere Stadt, sauberer Wald, saubere Gewässer gibt es seit über 60 Jahren, wo sich Menschen einfach zusammentun und die Stadt mal ein bisschen sauber machen. Ist allerdings nicht nur in Erlangen nötig, sondern vielleicht auch in vielen anderen Städten und Gemeinden hier in Mittelfranken. Und deswegen würde mich mal interessieren, wenn ihr euch so umschaut, bei euch zu Hause in der Stadt auf dem Weg zur Arbeit, wo seid ihr denn der Meinung, müsst ihr einfach mal so richtig durchgekerchert werden und mal ordentlich sauber gemacht werden. Wo ist es mal fällig, dass da mal ein Reinigungstrupp anruckt und mal alles ein bisschen sauber macht? Funkt gerne mal durch heute. Ich möchte mit euch drüber sprechen unter der 08000 97 1 97 1. Und jetzt gibt es erstmal Musik von Toto mit Africa. Und das hier sind die Red Hot Chili Peppers. Can't Stop. Schönen guten Morgen euch.

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0: Toto und Afrika. Ganz entspannt rein in den Montagmorgen. Hier ist Gong 97.1. Frankens Classic Rock Sender, 5. Oktober 2026. Einen wunderschönen guten Morgen wünsche ich euch. Ein Geist sorgt gerade auf Malta für Schlagzeilen und jetzt sogar für Ärger mit der Justiz. Auf der Insel Gozo bei Malta. Da kursieren derzeit wilde Geschichten über einen angeblichen Geistervorfall in einem Ferienhaus. Ja, eine Gruppe Urlauber soll nachts die Polizei gerufen haben. Die Gäste berichten unter anderem von einer Erscheinung, von sich bewegenden Küchengeräten und einer Stimme im Haus. Eine geisterhafte Erscheinung und Dinge, die sich in der Küche bewegen. Ich frage mal die KI, was da los sein könnte.
1: Bitte setzen Sie hier einen Schwiegermutterwitz Ihrer Wahl ein.

0: The Blues Brothers Rock'n'Roll am Montagmorgen. Gleich rocken wir weiter in der nächsten halben Stunde mit Motley Crue, mit Linkin Park und mit Twisted Sister.
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9: Mit Tanja Scholl. Am Nürnberger Flughafen wird es diese Woche ungewohnt laut. Die Bundeswehr übt dort mit Kampfjets. Svenja Wacker aus unserer Nachrichtenredaktion mit Einzelheiten, was geplant ist und was das für den normalen Flugbetrieb bedeutet.
10: Vier Eurofighter aus Neuburg an der Donau sind vorübergehend am Airport zu Gast. Sie starten und landen hier bis Freitag insgesamt 74 Mal. Die Luftwaffe trainiert dabei, Kampfjets im Verteidigungsfall auf zivile Flughäfen zu verlegen. So sollen die Flugzeuge nicht alle an einem Standort stehen. Der normale Flugbetrieb soll bei der Übung möglichst wenig beeinträchtigt werden.
9: Starts und Landungen sind weder früh am Morgen noch am Abend geplant. Damit sollen die Auswirkungen für die Anwohner möglichst gering bleiben. Die Siegesserie ist gerissen. Der HC Erlangen hat gestern beim deutschen Meister SC Magdeburg mit 28:35 verloren. Nach 4 Siegen in Folge war beim Top-Team diesmal wenig zu holen. Schon zur Pause lag der HCE mit 8 Toren hinten. Dazu kamen Verletzungssorgen. Torhüter Rubens Pierre fehlte. Kreisläufer Florian Scherer fällt nach einer Operation voraussichtlich mehrere Wochen aus. Auch für die Nürnberg Ice Tigers gab es am Nachmittag nichts zu holen. Gegen die Eisbären Berlin ging Nürnberg zwar mit 1:0 in Führung, am Ende verloren die Ice Tigers aber mit 1:4. Weiter geht's für die Tiger am Freitag zu Hause gegen Mannheim. Die Erlanger Handballer empfangen dann am Sonntag die MT-Melsungen. Und das sind die Meldungen aus aller Welt, die heute wichtig sind. Die neue E-Auto-Prämie ist aus Sicht der Bundesregierung gut angelaufen. Nach Angaben von Bundesumweltminister Schneider wurde sie seit Mai bereits 100.000 Mal an Antragsteller ausgezahlt. Und heute startet die Nobelpreiswoche. Die Preisträger für Physiologie und Medizin werden bekannt gegeben. In den kommenden Tagen wird außerdem verkündet, wer die Preise für Physik, Chemie, Literatur, Frieden und Wirtschaftswissenschaften bekommt. Der ausführliche Blick auf Deutschland und die Welt wieder um 7.
11: Danke, Tanja.
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11: Das immer blank. Schönen guten Morgen raus auf die Straßen. Keine Unfälle, Staus oder Blitzer. Vielleicht habt ihr trotzdem was gesehen. Dann seid so gut, sagt uns Bescheid. Unter 08000 97.1 97.1. Gute Fahrt. Was das Wetter angeht, können wir uns nicht wirklich beschweren. Gut, ein bisschen frisch ist es noch. 8 Grad in Zirndorf und in Heroldsberg. Aber nur wenige Wolken heute tagsüber am Himmel und das alles bei Höchsttemperaturen um 20 Grad. Das geht doch. Die Nacht dann klar um 5 Grad und der Gong-Wettertrend. Dienstag und Mittwoch sehen ähnlich aus. Am Donnerstag gibt es dann wieder Regen.
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11: So, stellt euch mal vor, ihr geht auf ein Konzert von einer vermeintlich kleinen, unbekannten Band und kurz danach findet ihr euch im Musikvideo einer der erfolgreichsten Rockbands der 80er Jahre wieder. Genau so ist es passiert und die Geschichte dazu, die gibt's auch noch in dieser halben Stunde. Jetzt erstmal Fleetwood Mac. Don't stop und wir rocken uns rein mit Twisted Sister. We're not gonna take it. Schönen guten Morgen.

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Don't Stop. Schönen guten Morgen um 20 vor 7. Kong 97.1, Frankens Classic Rocksender. Es ist Montag und schon mal der Hinweis, immer montags um 20 vor 8, also ziemlich genau in einer Stunde, da gibt's eine neue Ausgabe von Märchen auf Fränkisch. Wir haben uns mal die klassischen Geschichten genommen und haben die hier mitten rein zu uns nach Mittelfranken gepackt. Und da kann's dann auch schon mal vorkommen, dass Schneewittchen den sieben Zwergen ein saftiges Scheiferler kocht. Die ganze Geschichte hier in einer Stunde. Jetzt gleich erstmal Linkin Park, In the End. Und das hier, das war 1981. Kann man auch am Montag schon mal spielen. Loverboy, Working for the Weekend.

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Ja, von wegen In the End. Wir starten gerade erst rein in diese frische Woche. Gong 97.1 am Montagmorgen um 6.48 Uhr. Schön, dass ihr dabei seid. Eine falsche Band, eine alte Ambulanz und ein Song, der Rockgeschichte schreiben sollte. Um die Geschichte geht's jetzt. Passiert am 5. Oktober 1989. Da tauchen Motley Crue im Whiskey Go Go in West Hollywood auf. Allerdings nicht unter ihrem eigenen Namen. Als The Foreskins spielt die Band ein 2,5-stündiges Warm-up für die bevorstehende Dr. Feelgood-Tour. Mit dabei Comedian Sam Crissen, der hat die Crew in einem alten Krankenwagen zum Club chauffiert und genau da ist dann auch das Video zu Kickstart My Heart entstanden. Also da kann es einigen Fans durchaus passiert sein, dass sie gedacht haben, sie hören da eine junge, unbekannte Band und haben sich dann später im Motley Crue-Video wiedergefunden. Und das Besondere, der Song war an diesem Abend offenbar auch zum allerersten Mal live zu hören. Die anschließende Tour ging dann über insgesamt 154 Shows. Kickstart My Heart hat später Platz 27 der US Billboard Hot 100 erreicht. Und genau die Nummer, die hören wir uns jetzt an. Hat übrigens zwischenzeitlich 1 Milliarde Klicks auf Spotify.

0: Das ist, glaube ich, genau der richtige Sound, um an so einem Montagmorgen ganz entspannt wach zu werden. Der Boss auf Gong 97.1, Bruce Springsteen, I'm on fire. Und wo ihr jetzt gerade so schön entspannt seid, kann ich es euch ja sagen. Ja, bitte nicht gleich wieder Puls bekommen. Im Bereich Nürnberger Hafen, da müsst ihr euch, wenn ihr mit dem Auto unterwegs seid, nochmal auf neue Behinderungen einstellen, was da los ist. Tanja Scholl sagt es uns gleich in den News. Und in der nächsten halben Stunde geht es dann weiter mit Musik von Guns N' Roses, von Van Halen und von The Free.
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0: 6.57 Uhr.
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11: Ich bin Dominik Schweiger. Guten Morgen. Der Führerschein soll günstiger werden. Dazu plant die Bundesregierung ja eine Reform, die dann ab dem kommenden Jahr gelten soll. Heute gibt es dazu eine Anhörung im Verkehrsausschuss des Bundestags. Fahrlehrerverbände halten nicht so viel von der Reform. Mehr von Jan-Henne Reitze.
12: Theoriestunden auch online statt in Präsenz, Autofahren üben mit den Eltern oder im Simulator statt mit einem Fahrlehrer. Die Bundesvereinigung der Fahrlehrerverbände fürchtet um die Verkehrssicherheit und fordert, die Ausbildungsqualität müsse trotz Reform mindestens erhalten bleiben. Auch eine offizielle Datenbank, in der

0: Fahrschulen ihre Preise und Erfolgsquote angeben müssen, lehnen die Fahrlehrerverbände ab.
1: Seit Mai gibt's ja die neue E-Auto-Prämie. Aus Sicht der Bundesregierung ist die bisher ein Erfolg. Gut 100.000 Anträge sind laut Umweltminister Schneider bisher bearbeitet und ausgezahlt worden. Das hat er der Bild gesagt. Das Geld komme Menschen zugute, die vorher nicht einmal daran gedacht hätten, sich ein E-Auto zu kaufen. Je nach Einkommen gibt's bis zu 6.000 Euro Förderung vom Staat. Der gesetzlichen Pflegeversicherung fehlt immer noch Geld. Nach Berechnungen des GKV-Spitzenverbands ist es konkret im kommenden Jahr rund 1 Milliarde Euro. Schon in den nächsten Wochen würden etwa 500 Millionen Euro benötigt, damit die Pflegekassen zahlungsfähig bleiben. Leistungen seien aber nicht gefährdet. Verbandschef Blatt fordert in der Rheinischen Post eine nachhaltige Lösung, ohne die Beiträge weiter anzuheben.
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3: Mit Tanja Scholl. Im Bereich Nürnberger Hafen müssen sich Autofahrer auf neue Behinderungen einstellen. Denn auf der Südwesttangente stehen von heute bis Mittwoch immer wieder Spursperrungen an. Grund sind Prüfungen an der Frankenschnellwegbrücke über den Main-Donau-Kanal. Die Brücke am Kreuz Nürnberg-Hafen ist wegen Schäden gesperrt. Jetzt prüfen Fachleute das Bauwerk erneut, damit der Verkehr darunter sicher weiterlaufen kann. Betroffen ist der Knoten Frankenschnellweg Südwesttangente. In der kommenden Nacht wird auf der Südwesttangente in beide Richtungen jeweils eine Spur gesperrt. Morgen Abend ist dann auch die Auffahrt von der Hafenstraße Richtung Fürth dicht. Am Mittwoch folgt tagsüber noch einmal eine einspurige Verkehrsführung in beiden Richtungen.
4: Danke, Tanja.
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4: Eine einzige Meldung habe ich gerade für euch. Die kommt von der A73 Feucht Richtung Nürnberg. Zwischen Nürnberg-Münchner Straße und Nürnberg-Hafen Ost. 3 Kilometer stockender Verkehr. Macht knapp 10 Minuten plus. Ansonsten rollt's noch störungsfrei. Wenn ihr was habt, sagt Bescheid. 08000 97.1 97.1. Gute Fahrt. Das Wetter aktuell, ja, es wird langsam etwas heller da draußen. Bei 8 Grad in Stadel und 9 in Kleinschwarzenlohe. Nur wenige Wolken heute tagsüber bei Werten um die 20 Grad und nachts dann wieder klar um 5 Grad. Gongwetter-Trend, Dienstag und Mittwoch ähnlich wie heute um 23 Grad in der Spitze. Am Donnerstag gibt es ein bisschen Regen.
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4: Und wir haben es doch richtig schön bei uns in Franken, oder? Kann man nicht meckern. Gutes Essen, leckeres Bier, faire Preise. Eigentlich auch rundum entspannte, nette Menschen. Nur manche schaffen es irgendwie nicht, ihren Müll wieder mit nach Hause zu nehmen. Ja, und werfen den dann nicht mal irgendwie in den Abfalleimer, sondern halt daneben. Und das macht die ganze Geschichte ein bisschen unschön. Deswegen gibt es in Erlangen eine ganz besondere Aktion, die uns vielleicht auch in den anderen Städten und Gemeinden betrifft. Und über die sprechen wir gleich nach The Free und Kenny Loggins' Danger Zone.
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0: Right Now aus dem Jahr 1970. Hier ist euer Classic Rock Center, hier ist Gong 97.1 und in einer halben Stunde um 20 vor 8, da gibt's eine neue Folge von Märchen auf Fränkisch. Jetzt erstmal ein ganz anderes Thema. Unser Dorf soll schöner werden, kennen wir ja alle. In Erlangen heißt das saubere Stadt, sauberer Wald, saubere Gewässer. Geht heute los und dauert bis Donnerstag. Bisher haben sich für die Aktion gut 4000 Leute angemeldet, um bis zum Donnerstag die Stadt schön sauber zu machen. Eva-Maria Erlacher vom Erlanger Umweltamt, was ist das für eine Aktion?
1: Da geht es ganz einfach darum, dass wir als Abfallberatung der Stadt Erlangen immer am Anfang Oktober eine Woche ausrufen, wo es um Müllsammeln geht und sammeln dann quasi den Müll, der von anderen Menschen achtlos fallen gelassen, weggeworfen wurde, im gesamten Stadtgebiet auf.
0: Okay, also bringen wir es auf den Punkt, wenn alle schön brav ihren Müll dahin bringen würden, wo er hingehört, dann bräuchte es die Aktion nicht. Gibt es aber mittlerweile seit 60 Jahren und läuft aktuell bis zum Donnerstag, habe ich schon gesagt. Und nächstes Jahr wird es das Ganze auch wieder geben, haben Sie gesagt. Wie kann man denn da dann mitmachen?
1: Also Sie können sich gerne melden bei der Abfallberatung bei der Stadt Erlangen. Also ganz einfach, wie der Name schon sagt, abfallberatung@stadt.erlangen.de. Das ist unsere allgemeine E-Mail. Im Jahr 27 kann man sich gerne noch mit anmelden und mit uns Kontakt aufnehmen.
0: Ja, und leider Gottes wird es diese Aktion auch im nächsten Jahr wieder brauchen. Deswegen auch die Frage an euch da draußen, nicht nur in Erlangen, sondern im gesamten Sendegebiet, überall in Mittelfranken. Gibt es vielleicht auch ein paar so Ecken, wo ihr sagt, ja, da ist es eigentlich permanent so schlimm, da müsste man ordentlich durchgekeichert werden. Da stapelt sich der Müll, der muss da weg. Eure Erfahrungen gerne mal telefonisch unter der 08000 97.1. Wie sauber ist Franken oder könnte es an manchen Stellen gerne noch ein bisschen sauberer sein? Funkt gerne mal durch, ich möchte mit euch drüber sprechen. Jetzt erstmal Guns N' Roses und Van Halen mit Jump. Schönen guten Morgen euch. 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

0: Don't You Cry, Guns N' Roses. Um 7.22 Uhr auf Gong 97.1. Ja, manchmal ist es eben doch zum Heulen. Ja, in Erlangen geht heute die Aktion Saubere Stadt, sauberer Wald, saubere Gewässer los. Gibt's seit 60 Jahren. Und warum? Weil Menschen ihren Müll irgendwo in die Landschaft schmeißen und dann andere gute Menschen kommen und das wieder wegräumen. Deswegen meine Frage heute Morgen an euch. Wo in der Region gibt's denn Ecken, wo ihr einfach sagt, Mensch, da schaut's aus wie Sau. Da könnt man einfach mal wieder richtig aufräumen. Der Charlie ist am Telefon unter der 08.97.1. Wo kriegst du da was mit?
1: Ja, das kriege ich jeden Abend mit, wenn wir um den Hund sind, wenn wir mit dem Hund unterwegs sind.
0: Mhm.
1: Da gibt es eine Stelle, da stehen Flaschencontainer. Ab und zu steht da auch einmal dann ein Papiercontainer, den niemand nicht mehr braucht. Oder alte Klamotten.
0: Mhm.
1: Aber okay, das ist Schafhof. Schafhof war schon immer ein Glasscheinfeld, das wird es auch nie anders werden.
0: Okay, also du meinst, es wäre ja eigentlich gar nicht so schwer, die Glasflaschen vielleicht in den Container zu schmeißen und nicht davor.
1: Ja, das kommt darauf an, wie kräftig das man gebaut ist. Man darf da die Schwerkraft nicht unterschätzen. Und so Flaschen an einem halben Meter heben kann manchmal schon richtig schwierig sein.
0: Das ist natürlich
1: Entschuldigung.
0: Ja, du, ich gebe dir da recht. Ich frage mich auch manchmal, was so schwer ist, einfach die sagen, in den Mülleimer zu schmeißen und nicht davor. Aber das ist scheinbar hier und da ein bisschen schwierig. Aber ich danke dir auf jeden Fall für dein Feedback. Da haben wir schon mal vielleicht was, wo wir ein bisschen ansetzen können.
1: Alles klar, ich wünsche euch frohes Schaffen.
0: Ja, danke dir auch. Ciao, ciao.
1: Bis dann.
0: Oder vielleicht habt ihr auch so Ecken, wo ihr sagt, Mensch, da schaut's aus. Da könnt vielleicht auch mal die Stadtreinigung vorbeischauen und da mal wieder sauber machen. 08.097.1 97.1 kommt mir bitte sauber in den Montagmorgen.

0: Das ist Girl auf Gong 97.1 um 7:29 Uhr und in der nächsten halben Stunde, da warten schon AC/DC, NXS, Queen und Bon Jovi.
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7: Mit Tanja Scholl. Im Nürnberger Südwesten ist ein 17-jähriger Rollerfahrer bei einem schweren Unfall ums Leben gekommen. Nach Angaben der Polizei stieß der Jugendliche gestern Abend auf der Nopitzstraße mit einem Linienbus zusammen, der gerade in die Jeckelstraße abbog. Der Rollerfahrer und seine 16 Jahre alte Mitfahrerin wurden dabei über die Straße geschleudert. Für den 17-Jährigen kam jede Hilfe zu spät, er starb noch an der Unfallstelle. Die Jugendliche wurde in ein Krankenhaus gebracht. Lebensgefahr besteht laut Polizei nicht. Auch der Busfahrer musste nach dem Unfall wegen eines Schocks behandelt werden. Wie es zu dem Zusammenstoß kommen konnte, ist noch unklar. Erlangen sagt seinem Müll den Kampf an. Unter dem Motto "Saubere Stadt, sauberer Wald, saubere Gewässer" ruft die Stadt ab heute zur jährlichen Müllaufräumaktion. Den Startschuss gibt Oberbürgermeister Jörg Vollert an der Ortfried-Preußler-Schule. Für Eva-Maria Erlacher vom Erlanger Umweltamt macht die Aktion auch nach über 60 Jahren noch Sinn.
8: Weil sich ja auch der Müll, der auf der Straße zu finden ist, verändert hat im Laufe der Zeit. Wenn ein E-Scooter im Wasser landet oder eine E-Zigarette, ist das natürlich ein ganz anderer Schaden, der daraus entstehen kann für die Umwelt, als ein Taschentuch, was mal irgendwo in der Ecke liegt.
7: Über 4.200 Freiwillige sammeln bis Donnerstag im Stadtgebiet Müll auf. Im letzten Jahr kamen so über 2 Tonnen Restmüll und über 600 Kilo Metall und Glas zusammen. Und das sind die Meldungen aus der Welt, die heute wichtig sind. Zu den Regierungsplänen für einen günstigeren Führerschein gibt es heute eine Anhörung im Verkehrsausschuss des Bundestags. Fahrlehrerverbände warnen unter anderem davor, dass die Verkehrssicherheit mit neuen Regeln sinken könnte. Und Kanzler Friedrich Merz hat seine Koalition zum Zusammenhalt aufgerufen. Er forderte Union und SPD in der ARD auf, nun bei den Reformen der Sozialsysteme voranzukommen und bis zum Jahresende die notwendigen Entscheidungen zu treffen. Der ausführliche Blick auf Deutschland und die Welt wieder um 8.
9: Danke, Tanja.
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9: Keine Unfälle, keine Staus, aber den ersten Blitzer haben wir für euch. Der steht in Fürth in der Würzburger Straße stadtauswärts. Und wenn ihr sonst noch was gesehen habt, sagt einfach schnell Bescheid unter 08000 97 1 97 1. Gute Fahrt euch. So, schauen wir aufs Wetter und auf den fränkischen Himmel. Ein paar Wölkchen sind unterwegs, aber es bleibt auch bei ein paar wenigen Wolken. Und Höchsttemperaturen heute bis 20 Grad. 18 ist aktuell in Stadeln und in Kleinschwarzenlohe. Und mit 5 Grad geht's durch die klare Nacht. Gongwetter-Trend. Dienstag und Mittwoch sehen ähnlich aus wie heute, bis 23 Grad. Regen gibt's dann voraussichtlich am Donnerstag wieder.
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9: So, das war's. Schluss, aus, Ende, vorbei. Gestern ist das Oktoberfest in München zu Ende gegangen. Mit 7,4 Millionen Gästen war das die bestbesuchte Wiesn aller Zeiten. Ja, und wo wir gerade bei rekordverdächtigen Zahlen sind, auch beim Bierkonsum ging's weiter nach oben. Dieses Jahr wurden, Achtung, 6,7 Millionen Maß Bier ausgeschenkt. 6,7 Millionen Maß Bier auf dem Oktoberfest. Das sind ja fast 4 Millionen Liter.

0: So klingt er. Der Montagmorgen auf Gong 97.1 mit Queens Killer Queen aus dem Jahr 74. Vielleicht wart ihr am Wochenende auch ein bisschen draußen, wart am Sonntag irgendwo Mittagessen. Ich fahre da gerne mit der Familie raus in die Fränkische. Und da kann es dann schon mal sein, dass neben dir jemand am Tisch sitzt und sagt, das schmeckt ja wie im Märchen. Und das ist gar nicht mal so falsch.
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2: Tief im Reichswald am Schmausenbuck machen sich sieben kleine Zwerge nach einem langen, anstrengenden Tag im Bergwerk auf den Heimweg.
3: Hi-ho, hi-ho, wir sind vergnügt und froh. Der Club spielt heiß, das Bier steht kalt. Hi-ho, hi-ho, hi-ho, hi-ho.
4: Ach, na, Heidezacken, ist das wieder doch, wenn du... Na, Moment mal. Wie schaut's denn da aus, hä?
5: Papu, schau mal, wer hat noch von meinem Tellerloch gegessen?
6: Wer hat noch in meinem Bettlack geschlafen?
4: Nun, wer hat mal Weizen gesoffen? Ah, da schaut's her, ja, da drüben, da liegt ja einer in dem Bettler drin. Ja, geht zu, aber das haben wir gleich. Guten Morgen, Servusle. Ich wollte jetzt so direkt euch gar nicht stören. Ich wollte bloß mal nachfragen, ob dir eigentlich völlig der Kittel brennt. Warum schläfst du denn Rausch nicht woanders aus? Hä? Wer bist denn überhaupt?
7: Ich bin ein Schneewittler. Ich bin von daheim abgehauen, weil mir die blätte Stiefmutter das WLAN gesperrt hat. Darf ich ein wenig da bleiben bei euch? Meinetwegen helfe ich ein wenig mit, was schon, ein bisschen aus Klump zusammenräumen und Kuchen und so ein Zeug.
4: Ja, morgen ist Sonntag. Bringst du ein gescheites Scheiferl zusammen?
7: Meinst du? Ich bin auf der Brennsumme dahergeschwommen. Fralli, bringe ich ein gescheites Scheiferl zusammen. Sogar mit handgerollten Kniedler.
4: Na, schauen wir mal, dann sehen wir schon. Boom, habt ihr's gehört? Morgen gibt's ein Scheiferl.
7: Ja!
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0: Übrigens, neue Ausgaben von Märchen auf Fränkisch gibt's bei uns jeden Montag um 20 vor 8.

0: Suicide Blonde NXS, damit ist es genau 10 Minuten vor 8 auf Gong 97.1. War das die letzte AC/DC-Tour? Die Frage muss man schon mal stellen. Die waren jetzt wirklich seit 2,5 Jahren unterwegs mit ihrer Power-Up-Tour und jetzt haben sie das letzte Konzert gespielt in New Jersey. Knapp 90 Konzerte rund um den Globus hat es gegeben, unter anderem natürlich auch bei uns in Nürnberg am Zeppelinfeld. Aber jetzt ist Schluss und AC/DC sind fertig. Brian Johnson hat sich dann am Wochenende wie gewohnt mit We Salute You verabschiedet und mit folgenden Worten:
1: 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We love you. We have to say bye-bye now. I hope we'll see you again.

We hope we see you again. Wir hoffen, wir sehen uns wieder. Erzählt euren Enkeln davon. Ja, da stellt sich natürlich nochmal die Frage, wie lange machen die Jungs das eigentlich noch? Ich hoffe mal, noch ganz, ganz lang. Und wir spielen jetzt AC/DC aus dem Jahr 1977. Hier sind sie mit Whole Lotta Rosie.

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0: Jalad auf Gong 97.1 an diesem Montag. Schönen guten Morgen wünsche ich euch. Und ja, vielleicht wohnt ihr ja auch in der Einflugschneise vom Nürnberger Flughafen. Und dann wisst ihr, da kann es ab und zu mal ganz schön laut werden. Und jetzt wird es diese Woche dann noch lauter. Warum, sagt uns Tanja Scholl gleich in den News.
1: Es ist jetzt
0: gleich 7.59 Uhr.
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1: Ich bin Dominik Schweiger. Guten Morgen. Die neue E-Auto-Prämie ist bislang an 100.000 Antragsteller ausgezahlt worden. Umweltminister Schneider hat der Bild gesagt, das Förderprogramm habe die Erwartungen deutlich übertroffen. Seit Mai können Käufer abhängig von Fahrzeug, Einkommen und Familiengröße bis zu 6.000 Euro bekommen. Bis 2029 will die Bundesregierung den Kauf von bis zu 800.000 Elektroautos fördern. Im Verkehrsausschuss des Bundestags wird heute über die geplante Führerscheinreform beraten. Sie soll die Ausbildung ab dem kommenden Jahr günstiger machen, unter anderem durch Online-Theoriestunden und mehr Übungen mit Eltern oder im Simulator. Die Fahrlehrerverbände warnen allerdings vor Einbußen bei der Verkehrssicherheit. Auch eine öffentliche Datenbank mit Preisen oder Erfolgsquoten der Fahrschulen lehnen sie ab. Wer von seinem Partner beispielsweise geschlagen wird, also unter häuslicher Gewalt leidet, soll künftig leichter aus gemeinsamen Mietverträgen herauskommen. Das sieht ein Gesetzentwurf von Justizministerin Hubig vor. Der Vorschlag dazu kommt aus dem Bundesrat. Fiona Reinhardt berichtet.
2: Fast 266.000 Menschen waren im Jahr 2024 von häuslicher Gewalt betroffen. Der Großteil davon Frauen und Mädchen. Das zeigt die polizeiliche Kriminalstatistik. Und oft ist es für Betroffene schwierig, in so einer Situation aus einem gemeinsamen Mietvertrag herauszukommen, sagt der Bundesrat. Deswegen sollen sie mit dem neuen Gesetz unter anderem die Zustimmung des Täters zur Kündigung des gemeinsamen Mietvertrags verlangen dürfen.
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3: Mit Tanja Scholl. Am Nürnberger Flughafen wird es diese Woche ungewohnt laut. Die Bundeswehr übt dort mit Kampfjets. Svenja Wacker aus unserer Nachrichtenredaktion mit Einzelheiten, was geplant ist und was das für den normalen Flugbetrieb bedeutet.
4: 4 Eurofighter aus Neuburg an der Donau sind vorübergehend am Airport zu Gast. Sie starten und landen hier bis Freitag insgesamt 74 Mal. Die Luftwaffe trainiert dabei, Kampfjets im Verteidigungsfall auf zivile Flughäfen zu verlegen. So sollen die Flugzeuge nicht alle an einem Standort stehen. Der normale Flugbetrieb soll bei der Übung möglichst wenig beeinträchtigt werden.
3: Starts und Landungen sind weder früh am Morgen noch am Abend geplant. Damit sollen die Auswirkungen für die Anwohner möglichst gering bleiben.
5: Dankeschön, Tanja.
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5: Hallo auf die Straßen. 7:58 haben wir es und eine Meldung von der A3 Regensburg Richtung Nürnberg. Zwischen Velburg und Neumarkt Ost LKW-Unfall. Vorsicht, hier sind Personen und Gegenstände auf der Fahrbahn. Außerdem wird geblitzt und da ist die Elke in der Leitung. Grüß dich.
6: Hallo Claudia, ich habe noch einen Blitzer im Wintersdorf da an der Umgebungsstraße.
5: Alles klar, danke dir. Weitere Blitzer stehen in Nürnberg-Kornburg in der Seckendorfstraße Richtung Wurzeldorf. Fürth, Scherbsgraben, Höhe Bad. Nochmal Fürth, die Würzburger Straße statt aus. Und an der Verbindungsstraße Rot Richtung Eckersmühlen. Habt ihr noch mehr? Ruft kurz durch 08000 97 1 97 1. Gute Fahrt euch. Die Sonne ist da und das ist sie bei 8 Grad in Herpesdorf und in Schniedling. Aber da geht temperaturtechnisch noch was. Nur wenige Wolken bei bis zu 20 Grad heute. Die Nacht dann klar, runter auf 5. Und der Gong-Wetter-Trend. Dienstag und Mittwoch sehen ähnlich aus wie heute. Viel Sonne bis 23 Grad. Ab Donnerstag gibt's dann Regen.
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5: In Erlangen startet heute die Aktion Saubere Stadt, sauberer Wald, saubere Gewässer. Warum? Weil es immer noch Menschen gibt, die ihren Müll irgendwo in der Landschaft liegen lassen. Und dann gibt es andere gute Menschen, die räumen denen dann hinterher. Deswegen auch meine Frage an euch. Wo bei euch in der Region, im Viertel, in der Stadt, im Dorf, sagt ihr, da müsst auch mal dringend sauber gemacht werden und da müssten die Leute doch bitte schon auch mal ihren Müll wieder nach Hause nehmen. Wo sieht es besonders wild aus? Gerne mal durchfunken unter der 08000 97 1 97 1.
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0: Beast of Burden mit Bette Midler. Es ist gleich 13 Minuten nach 8. Schönen guten Morgen wünsche ich euch. In Erlangen geht's heute los mit der Aktion Saubere Stadt, sauberer Wald, saubere Gewässer. Und Eva-Maria Erlacher vom Erlanger Umweltamt hat uns mal erklärt, worum es da genau geht.
1: Da geht es ganz einfach darum, dass wir als Abfallberatung der Stadt Erlangen immer am Anfang Oktober eine Woche ausrufen, wo es um Müllsammeln geht und sammeln dann quasi den Müll, der von anderen Menschen achtlos fallen gelassen, weggeworfen wurde, im gesamten Stadtgebiet auf.
0: Also kurz und gut, wenn nicht viele Leute ihren Dreck einfach irgendwo in der Landschaft liegen lassen würden, dann bräuchte es die Aktion nicht. Und trotzdem gerade deswegen dickes Dankeschön an alle, die da den Müll der anderen wegräumen. Und ich wollte mal von euch wissen, wo gibt es denn bei euch in der Region, im Ort, in der Stadt Ecken, wo ihr sagt, Mensch, da schaut's aus, da müssten wir auch mal wirklich durchkeichern. Der Stefan hat mir eine Nachricht geschickt.
2: Guten Morgen, Claudio. Naja. Wenn du es genau wissen möchtest, auf meinen Schreibtisch, kann man die Stadtreinigung vorbeikommen. In diesem Sinne, einen schönen Start in die Woche.
0: Ja, ciao. Gut. Lieber Stefan, deinen Schreibtisch machst bitte mal schön selber sauber, aber nochmal ein dickes Dankeschön für alle, die da den Schmutzfinken da draußen hinterherräumen. Werft euren Müll einfach in den Mülleimer oder nehmt ihn wieder mit nach Hause. Dankeschön.

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0: das wird gruselig. Also nein, nicht Bruce Springsteen. Glory Days, grandiose Nummer aus dem Jahr 1984. Ich meine das, was mir hier über den Ticker reingeflattert ist. Hier ist Gong 97.1, Frankens Classic Rock Center um 8.23 Uhr gleich. Ein Geist sorgt gerade auf Malta für Schlagzeilen und jetzt sogar für Ärger mit der Justiz auf der Insel Gozo bei Malta. Da kursieren derzeit wilde Geschichten über einen angeblichen Geistervorfall in einem Ferienhaus. Ja, eine Gruppe Urlauber soll nachts die Polizei gerufen haben. Die Gäste berichten unter anderem von einer Erscheinung von sich bewegenden Küchengeräten und einer Stimme im Haus. Eine geisterhafte Erscheinung und Dinge, die sich in der Küche bewegen. Ich frage mal die KI, was da los sein könnte.
1: Bitte setzen Sie hier einen Schwiegermutterwitz Ihrer Wahl ein.

0: Police are back in town mit Thin Lizzy. Wird's gleich halten. Moin auf Kong 97.1 und mehr Classic Rock natürlich in der nächsten halben Stunde von Led Zeppelin, von Pink Floyd und von Foreigner.
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16: Mit Tanja Scholl. Im Bereich Nürnberger Hafen müssen sich Autofahrer auf neue Behinderungen einstellen. Denn auf der Südwesttangente stehen von heute bis Mittwoch immer wieder Spursperrungen an. Grund sind Prüfungen an der Frankenschnellwegbrücke über den Main-Donau-Kanal.

0: Die Brücke am Kreuznümmerk-Hafen ist wegen Schäden schon länger gesperrt. Jetzt prüfen Fachleute das Bauwerk erneut, damit der Verkehr darunter sicher weiterlaufen kann. Betroffen ist der Knoten Frankenschnellweg Südwesttangente. In der kommenden Nacht wird auf der Südwesttangente in beide Richtungen jeweils eine Spur gesperrt. Morgen Abend ist dann auch die Auffahrt von der Hafenstraße Richtung Fürth dicht. Am Mittwoch folgt tagsüber noch einmal eine einspurige Verkehrsführung in beiden Richtungen. Volle Hütten und beste Stimmung. Das Nürnberger Altstadtfest ist wieder ein voller Erfolg gewesen. Das gute Wetter sorgte für hunderttausende Besucher auf der Insel Schütt. Und auch die kostenlosen Konzerte und Partys in der Katharinenruine kamen wieder super an. Mit über 2,5 Wochen war das Altstadtfest diesmal besonders lang. Michael Hagel, Vorsitzender des Altstadtfestvereins.
1: Ist natürlich eine Träne dabei, dass es jetzt vorbei ist, aber es fällt schon eine gewisse Last runter. Wir haben es geschafft. Es ist ja der Verein, der hinter der ganzen Geschichte steckt. Und auch die Wirte werden froh sein, dass nach dieser langen Zeit, dieser extrem langes Altstadtfest, dass die da fertig sind. Dann glaube ich, geht es schon ganz gut.
0: Für den Altstadtfestverein heißt es, nach dem Fest ist vor dem Fest. Bereits im Januar beginnen die Planungen für die 55. Ausgabe. Und das sind die Meldungen aus der Welt, die heute wichtig sind. Opfer von häuslicher Gewalt sollen sich leichter aus gemeinsamen Mietverträgen mit ihren Peinigern lösen können. Justizministerin Hubich will mit dem Gesetzentwurf für die Opfer den Weg in ein selbstbestimmtes Leben etwas einfacher machen. Und die neue E-Auto-Prämie ist aus Sicht der Bundesregierung gut angelaufen. Nach Angaben von Bundesumweltminister Schneider wurde sie seit Mai bereits 100.000 Mal an Antragsteller ausgezahlt. Der ausführliche Blick auf Deutschland und die Welt wieder um 9.
2: Danke, Tanja.
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2: Unfälle oder Staus haben wir aktuell keine für euch. Wird aber geblitzt in Nürnberg-Kornburg in der Seckendorfstraße Richtung Wurzeldorf. Fürth am Scherbsgraben, nochmal Fürth, die Würzburger Straße stadtauswärts und die Verbindungsstraße Rot Richtung Eckersmühlen. Habt ihr noch mehr? Ruft uns an 08000 97 1 97 1. Gute Fahrt. Sieht richtig gut aus draußen mit dem Wetter. Viel blauer Himmel, paar dünne Wölkchen, so bleibt's auch. Momentan sind wir bei 9 Grad in Zappo und in Gebersdorf. Temperaturen gehen noch hoch auf Werte um die 20 Grad und mit 5 geht's durch die klare Nacht. Deckungwetter trennt. Dienstag und Mittwoch ähnlich wie heute. Am Donnerstag gibt's Regen.
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2: Ja, mit den richtigen Klängen zum Wachwerden, wenn das nicht eh schon Zeit. Ja, wahrscheinlich sitzt er gerade im Auto oder noch auf dem Parkplatz vor der Firma. Wollt noch nicht so recht raussteigen? Na, dann bleibt einfach noch ein bisschen sitzen. Dann gibt's Musik von Alice Cooper, von Led Zeppelin, von Nickelback. Und den Anfang machen Foreigner. 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

Ich könnte ja stundenlang zuhören, wenn David Gilmour Gitarre spielt. Ne? Pink Floyd auf Gong 97.1. The Wall aus dem Jahr 1979. Damit wird es 8.42 Uhr. So, das war's. Schluss aus, Ende vorbei. Gestern ist das Oktoberfest in München zu Ende gegangen. Mit 7,4 Millionen Gästen war das die bestbesuchte Wiesn aller Zeiten. Ja, und wo wir gerade bei rekordverdächtigen Zahlen sind, auch beim Bierkonsum ging's weiter nach oben. Dieses Jahr wurden, Achtung, 6,7 Millionen Maß Bier ausgeschenkt. 6,7 Millionen Maß Bier auf dem Oktoberfest. Das sind ja fast 4 Millionen Liter.

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We Stand Together, Nickelback auf Gong 97.1. Es ist 8.50 Uhr und jetzt wird's mal wieder Zeit für eine kleine Zeitreise. Wir gehen 56 Jahre zurück. Auf den 5. Oktober 1970, da erscheint Led Zeppelin 3 in den USA. 3 Wochen später dann auch in Großbritannien. Das 3. Album der Band hat mit deutlich mehr Folk- und Akustikeinflüssen überrascht. Da sind dann auch die Klassiker drauf, wie der Immigrant Song, Gallows Paul und Since I've Been Losing You. Kennen wir natürlich alle. Für Aufsehen hat damals auch das Plattencover gesorgt. Hinter der ausgestanzten Außenhülle, da hat nochmals eine drehbare Bildscheibe gesteckt und deswegen hat sich auch die Produktion ein ganzes Stück verzögert, aber es war halt mit Liebe gemacht. In den USA und Großbritannien ging es mit Led Zeppelin 3 auf Platz 1 der Charts. Heute ist es in den USA 6-fach Platin zertifiziert und womit? Mit Recht. Und hier sind Led Zeppelin aus dem Jahr 1970 mit dem Immigrant Song.

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0: Alice Cooper auf Gong 97.1 an diesem Montagmorgen. Ja, das sind die 80er. Die haben wir natürlich auch mit dabei in der nächsten halben Stunde mit der Jay Giles Band zum Beispiel. Die 70er hätte ich ebenfalls im Angebot mit Meatloaf. Ja, und ZZ Top ist auch noch mit dabei. Also mindestens drei Gründe, um hier weiter dran zu bleiben.
1: Es ist jetzt
0: genau 8.57 Uhr.
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13: Ich bin Dominik Schweiger. Guten Morgen. Der Führerschein soll günstiger werden. Dazu plant die Bundesregierung ja eine Reform, die dann ab dem kommenden Jahr gelten soll. Heute gibt's dazu eine Anhörung im Verkehrsausschuss des Bundestags. Fahrlehrerverbände halten nicht so viel von der Reform. Mehr von Jan-Henner Reitze.
14: Theoriestunden auch online statt in Präsenz, Autofahren üben mit den Eltern oder im Simulator statt mit einem Fahrlehrer. Die Bundesvereinigung der Fahrlehrerverbände fürchtet um die Verkehrssicherheit und fordert, die Ausbildungsqualität müsse trotz Reform mindestens erhalten bleiben. Auch eine offizielle Datenbank, in der Fahrschulen ihre Preise und Erfolgsquote angeben müssen, lehnen die Fahrlehrerverbände ab.
13: Seit Mai gibt's ja die neue E-Auto-Prämie. Aus Sicht der Bundesregierung ist die bisher ein Erfolg. Gut 100.000 Anträge sind laut Umweltminister Schneider bisher bearbeitet und ausgezahlt worden. Das hat er der Bild gesagt. Das Geld komme Menschen zugute, die vorher nicht einmal dran gedacht hätten, sich ein E-Auto zu kaufen. Je nach Einkommen gibt's bis zu 6.000 Euro Förderung vom Staat. Der gesetzlichen Pflegeversicherung fehlt immer noch Geld. Nach Berechnungen des GKV-Spitzenverbands ist es konkret im kommenden Jahr rund 1 Milliarde Euro. Schon in den nächsten Wochen würden etwa 500 Millionen Euro benötigt, damit die Pflegekassen zahlungsfähig bleiben. Leistungen seien aber nicht gefährdet. Verbandschef Blatt fordert in der Rheinischen Post eine nachhaltige Lösung, ohne die Beiträge weiter anzuheben.
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15: Mit Tanja Scholl. Ein Streit ums Pausenbrotgeld ist ab heute ein Fall fürs Nürnberger Landgericht. In diesen Minuten beginnt die Verhandlung. Ein 24-Jähriger muss sich wegen versuchten Totschlags in 2 Fällen, gefährlicher Körperverletzung und 3 Fällen von Bedrohung verantworten. Ausgangspunkt war wohl eine Konfrontation unter Kindern. Der 13-jährige Neffe des Angeklagten soll einen 9-Jährigen bedroht und ihm Geld weggenommen haben. Nachdem der Vater des 9-Jährigen den 13-Jährigen

0: Jährigen zur Rede gestellt hatte, suchte dessen Onkel den Vater in seinem Restaurant auf. Der 24-Jährige griff den Mann mit einem Klappmesser an. Er erlitt eine lange Schnittwunde am Auge und ein Loch in der Kieferhöhle. Auch mehrere Mitarbeiter wurden attackiert, kamen aber unverletzt davon. Für den Prozess sind 12 Verhandlungstage angesetzt. Ein Urteil wird Anfang November erwartet.
1: Ein Wahnsinn, danke Tanja.
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1: Auf den Straßen geht's zumindest entspannt zu. Unfälle oder Staus haben wir da aktuell keine für euch. Was ich für euch habe, das sind 3 Blitzer. Nummer 1 in Nürnberg an der Theodor-Heuss-Brücke. Nummer 2 in Fürth am Scherbsgraben, Höhe Barth. Und Blitzer Nummer 3 steht auf der Verbindungsstraße von Roth in Richtung Eckersmühlen. Habt ihr noch was gesehen? Dann seid so gut, gebt einfach kurz Bescheid unter der 08000 97.1 97.1. Gute Fahrt! Das Wetter, das sind wir temperaturtechnisch mittlerweile im zweistelligen Bereich. 10 Grad in Nürnberg am Dutzenteich und in Fürth am Rathaus. Und die Spitzenwerte heute bringen es bis auf 20 Grad. Nur ein paar wenige Wölkchen sind unterwegs. Die Nacht ebenfalls meist klar um 5 Grad. Und der Gong-Wettertrend. Dienstag, Mittwoch sieht genauso aus wie heute. Am Donnerstag ist Regen mit dabei.
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1: Also ich glaube, so langsam dürften alle von euch wach sein. Ja, die Feierlichkeiten vom Wochenende abgeschüttelt und jetzt wieder mit voller Konzentration in die Arbeit. Leichter geht's, haben sogar Studien erwiesen, mit der passenden Musik. Und die kommt jetzt von der Jay Giles Band, von Meatloaf und von Mike Oldfield zusammen mit Roger Chapman, Shadow on the Wall.
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Angel in the Centerfold. Das ist die Jay Giles Band auf Gong 97.1 um 21:45. Schön, dass ihr mit dabei seid. Es ist Montag und immer Montag um 8:20. Da gibt's bei uns eine neue Ausgabe von Märchen auf Fränkisch. Und vielleicht habt ihr das ja heute Morgen verpasst. Da habe ich eine gute Nachricht für euch. In einer halben Stunde gibt's das Ganze nochmal zum Nachhören. Jetzt erstmal Musik von ZZ Top, von The Police und von den Cranberries.

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0: Eins der Bluesrock aus dem Jahr 1973. So kann's reingehen in den Montag. 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Und wir rocken in der nächsten halben Stunde weiter mit der Bloodhound Gang, mit Judas Priest, mit Journey und mit Iggy Pop.
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13: Unfälle oder Staus, aktuell Fehleranzeige. Da kommt er gut durch. Bitte trotzdem immer auf die Geschwindigkeit achten. Die Blitze stehen in Nürnberg an der Theodor-Heuss-Brücke, in Fürth am Schärfsgraben und an der Verbindungsstraße Rot Richtung Eckersmühlen. Habt ihr noch was? Immer her damit. 08000 97.1, gute Fahrt. So, das wird ein wunderschöner Tag. Vielleicht nochmal ein Eisschlecken gehen bei Höchsttemperaturen um die 20 Grad. Es sind noch so gut wie keine Wolken am Himmel. Nur leicht diesig ist es ab und zu. Derzeit 11 Grad in Ammerndorf und 12 in Mohrenbrunn. Mit 5 geht es durch die klare Nacht. Und der Gongwetter-Trend. Dienstag und Mittwoch sehen ähnlich aus wie heute. Es soll heißen Sonne, paar wenige Wölkchen, Temperaturen bis 23 Grad. Was den Donnerstag angeht, da sieht es aktuell so aus, als wird es schon den einen oder anderen Regenschauer geben. Also nehmt die Tage noch mit von heute bis Mittwoch, bevor am Donnerstag der Regen kommt.
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0: The Walk of Life, die Dire Straits, und es geht schon wieder ganz hart auf 9:45 an diesem Montag. Schauen wir noch mal kurz zurück aufs Wochenende. Vielleicht wart ihr ja irgendwo fein essen. Und da kommt es dann schon ab und zu mal vor, dass jemand sagt, das schmeckt ja wie im Märchen. Ja, und das ist gar nicht mal so falsch.
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0: die sieben Zwerge.
1: Tief im Reichswald am Schmausenbuck machen sich sieben kleine Zwerge nach einem langen, anstrengenden Tag im Bergwerk auf den Heimweg.
2: Hi-ho, hi-ho, wir sind verrückt und froh. Der Club spielt heiß, das Bier steht kalt. Hi-ho, hi-ho, hi-ho, hi-ho.
3: Ach, na Heidezacken, ist das wieder doch, wenn du... Moment mal. Wie schaut's denn da aus, hä?
4: Papu, schau mal, wir hatten auch von meinem Tellerlack gegessen.
5: Wer hat denn an meinem Bettlack geschlafen?
3: Nun, wer hat mal Weizen gesoffen? Ah, da schaut's her. Ja, da drüben, da liegt ja einer in dem Bettler drin. Ja, geht zu, aber das haben wir gleich. Guten Morgen, Servusle. Ich wollte jetzt so direkt euch gar nicht stören. Ich wollte bloß mal nachfragen, ob dir eigentlich völlig der Kittel brennt. Warum schläfst du dein Rausch nicht woanders aus? Hä? Wer bist denn überhaupt?
6: Ich bin ein Schneewittler. Ich bin von daheim abgehauen, weil mir die blätte Stiefmutter das WLAN gesperrt hat. Darf ich ein wenig da bleiben bei euch? Meinetwegen helfe ich ein wenig mit, was schon, ein bisschen das Klum zusammenräumen und Kuchen und so ein Zeug.
3: Ja, morgen ist Sonntag. Bringst du ein gescheites Scheiferl zusammen?
6: Meinst du? Ich bin auf der Brennsumme dahergeschwommen. Fralli, bring ich ein gescheites Scheiferl zusammen. Sogar mit handgerollten Kniedler.
3: Na, schauen wir mal, dann sehen wir schon. Baum, habt ihr es gehört? Morgen gibt's ein Scheiferl.
6: Ja!
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1: Übrigens, neue Ausgaben von Märchen auf Fränkisch gibt's bei uns jeden Montag um 20 vor 8.

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8: Ich bin Dominik Schweiger. Opfer häuslicher Gewalt sollen sich künftig leichter aus einem gemeinsamen Mietvertrag mit dem Täter lösen können. Das sieht ein Gesetzentwurf von Bundesjustizministerin Hubig vor. Betroffene sollen außerdem verlangen können, dass der Täter nach ihrem Auszug zunächst Miete und Nebenkosten übernimmt. Familiengerichte sollen zum Schutz von Opfern, Kindern und Angehörigen außerdem auch ohne gesonderten Antrag Kontakt- und Näherungsverbote verhängen können. Spaniens Ministerpräsident Sanchez hat Neuwahlen für den 29. November angesetzt. Zuvor war seine Minderheitsregierung mit zwei Vorhaben gegen die Wohnungsnot im Parlament gescheitert. Sanchez zog daraus nun die Konsequenzen und kündigte die vorgezogene Abstimmung in einer Fernsehansprache an. Leider wieder schlechte Nachrichten aus der Autoindustrie. Die Stimmung ist auf den schlechtesten Stand des Jahres gefallen. Das IFO-Geschäftsklima für die Branche ist im September deutlich von minus 22 auf minus 35 Punkte gesunken. Die Unternehmen rechnen mit weniger Exporten und einem weiteren Stellenabbau. Als ein Grund gilt die wachsende Konkurrenz chinesischer Hersteller, besonders bei Elektroautos.
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9: Mit Tanja Scholl. Eine angebliche Rauchwolke hat am Wochenende in Erlangen für Aufregung gesorgt. Am Samstagabend drang dichter Rauch aus einem Parkhaus in der Werner-von-Siemens-Straße. Als die Feuerwehr eintraf, stellte sich aber heraus, es brennt gar nicht, das ist Löschnebel. Unbekannte hatten ganze 16 Feuerlöscher im Parkhaus abmontiert und geleert. Dabei wurden mehrere geparkte Autos beschädigt oder verschmutzt. Die Polizei suchte mit mehreren Streifen nach den Tätern, allerdings ohne Erfolg. Jetzt laufen die Ermittlungen. Wer etwas beobachtet hat, soll sich bei der Polizei in Erlangen-Stadt melden.
10: Danke dir, Tanja.
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10: Kurz nach 10, Servus auf die Straßen. Schaut richtig gut aus bei euch. Aktuell nichts los, dafür nur zwei Blitzer auch. Stehen in Nürnberg auf der Theodor-Heuss-Brücke und in Wintersdorf, Rothenburger Straße. Habt ihr noch was gesehen? Staus und Blitzer, gerne zu mir. Beides kostenlos an die 08000 97.1 97.1. Danke euch, kommt gut durch. Blauer Himmel und richtig schön Sonne, mega Wetter. Bei 12 Grad aktuell in Fach und 13 sind es bei euch in Kalchreuth. Tagsüber heute trocken und wird auch noch ein bisschen wärmer. Richtig angenehme 22 Grad maximal.

0: Mal. Und der Gong-Wettertrend geht erstmal auch so weiter. Ab Donnerstag dann wieder ein bisschen mehr Regen dabei bei knapp 15 Grad.
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0: Hi zusammen, heute mit Johannes und 4 Stunden Rock nonstop auf der Arbeit. Über die App oder den kostenlosen Stream. Gleich mit richtig geilem Van Halen Sound aus den 80ern. Ordentlich Power von The Sweet und One Hit Wonder Sniff and the Tears. Ganz entspannt, Driver Seat.

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7: Ich bin Helen Martin. Trotz stark gestiegener Preise plant die Bundesregierung derzeit keine besonderen Entlastungen für Heizölkunden. Dem Bundeswirtschaftsministerium liegen nach eigenen Angaben keine Hinweise auf zeitnahe Hilfen vor, berichtet die ARD. VdK-Präsidentin Bentele kritisierte, die Politik diskutiere vor allem über hohe Spritpreise und zu wenig über die Kosten fürs Heizen. In Spanien wird am 29. November vorzeitig ein neues Parlament gewählt. Regierungschef Sanchez hat die Neuwahl in einer Fernsehansprache angekündigt. Damit reagiert er auf eine Niederlage seiner Minderheitsregierung im Parlament. 2 Maßnahmen gegen die Krise auf dem Wohnungsmarkt waren dort am Freitag gescheitert. Der Führerschein soll günstiger werden. Dazu plant die Bundesregierung ja eine Reform, die dann ab kommendem Jahr gelten soll. Heute gibt es dazu eine Anhörung im Verkehrsausschuss des Bundestags. Fahrlehrerverbände halten nicht so viel von der Reform. Mehr von Jan-Henner Reitze.
8: Theoriestunden auch online statt in Präsenz, Autofahren üben mit den Eltern oder im Simulator statt mit einem Fahrlehrer. Die Bundesvereinigung der Fahrlehrerverbände fürchtet um die Verkehrssicherheit und fordert, die Ausbildungsqualität müsse trotz Reform mindestens erhalten bleiben. Auch eine offizielle Datenbank, in der Fahrschulen ihre Preise und Erfolgsquote angeben müssen, lehnen die Fahrlehrerverbände ab.
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9: Mit Chris Wahle. Erlangen sagt seinem Müll den Kampf an. Unter dem Motto saubere Stadt, sauberer Wald, saubere Gewässer ruft die Stadt ab heute zur jährlichen Müllaufräumaktion. Den Startschuss hat Oberbürgermeister Jörg Vollet am Morgen an der Ottfried-Preußler-Schule gegeben. Für Eva-Maria Erlacher vom Erlanger Umweltamt macht die Aktion auch nach über 60 Jahren noch Sinn.
10: Weil sich ja auch der Müll, der auf der Straße zu finden ist, verändert hat im Laufe der Zeit. Wenn ein E-Scooter im Wasser landet oder eine E-Zigarette, ist das natürlich ein ganz anderer Schaden, der daraus entstehen kann für die Umwelt, als ein Taschentuch, was mal irgendwo in der Ecke liegt.
9: Über 4.200 Freiwillige sammeln bis Donnerstag im Stadtgebiet Müll auf. Im letzten Jahr kamen so über 2 Tonnen Restmüll und über 600 Kilo Metall und Glas zusammen.
11: Richtig geile Aktion. Danke dir, Chris.
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11: Ja, oder auch nicht. Es ist Montag. Ich bin selber noch immer noch ein bisschen müde. Deswegen, Servus Autofahrer, kurz nach 11. Bei euch ist alles fein, nur ein Blitzer. Steht in Wintersdorf auf der Rotenburger Straße und da, wo ihr vielleicht noch einen entdeckt habt, dann gerne kostenlos melden unter der 08000 97 1 97 1. Ansonsten schaut's draußen richtig geil aus. Schönes Herbstwetter, 15 Grad aktuell in Büchenbach bei Rot und 16 bei euch in Ziegelstein. Bisschen wird's tatsächlich noch wärmer, maximal 22 heute. Dazu bleibt es auch erstmal trocken. Und der Gongwettertrend morgen und Mittwoch genauso geil bei sogar 23 Grad.
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1: Mit Johannes hier. Servus zusammen. Jetzt nochmal richtig und ganz entspannt. Liebe Grüße gehen raus an alle, die jetzt am Wochenende schon auf der Fürther Michaeliskerwe unterwegs waren und jetzt ja doch vielleicht ein bisschen müde auf der Arbeit hocken. Wir rocken uns zusammen wieder fit mit ordentlich Power von Run DMC, BTO aus den 70ern und Whitesnake, Here I Go Again.

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1: kurz vor 12.
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9: Ich bin Helen Martin. Die Linke zieht gegen Bundeswirtschaftsministerin Reiche vors Bundesverfassungsgericht. Der Grund? Ein Instagram-Video. Darin hat Reiche vor Enteignungsplänen und Antisemitismus in einer Partei gewarnt. Sie nennt die Linke aber nicht konkret. Die sieht das Neutralitätsgebot dadurch aber verletzt und wollte das Video gelöscht haben. Vergeblich, es ist weiter online. Die Linke ist in Berlin stärkste Kraft geworden und verhandelt derzeit über eine Koalition. Die Chefs vom Verfassungsschutz, BND und militärischem Abschirmdienst haben sich heute im Bundestag öffentlich den Fragen der Abgeordneten gestellt. Sonst tagen sie nur geheim. Der Präsident des Bundesnachrichtendienstes warnte dabei, Deutschland könnte direkt in einen gewaltsamen Konflikt mit Russland geraten. Weitere Anschläge wie der Versuch am Flughafen Leipzig-Halle seien nicht ausgeschlossen. Eine Reform soll die Dienste jetzt enger vernetzen. Wasser ist eine knappe Ressource. Das hat uns dieser Sommer wieder ausdrücklich gezeigt. Bundesumweltminister Schneider hat sich deswegen dafür ausgesprochen, anders mit Wasser umzugehen. Er fordert etwa, dass Betreiber von Rechenzentren mehr zahlen müssen, wenn Wasser knapp wird. Die verbrauchen laut einer Studie massig Wasser für Kühlung und Stromerzeugung.
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10: Mit Chris Wahle. Welche Spielsachen kommen bei den Kids künftig in die Kinderzimmer? Einen ersten Blick darauf gibt's bald wieder in Nürnberg. Bei der Spielwarenmesse vom 2. bis 6. Februar dreht sich alles um die Trends von übermorgen. Zwei Entwicklungen stehen diesmal besonders im Fokus. Der erste Trend heißt License to Play und zeigt, wie stark Film, Serien, Gaming und Social-Media-Trends inzwischen die Spielzeugwelt prägen. Unter dem Motto Beyond Limits geht es dann um Spielzeug, das unabhängig vom Alter auch therapeutisch eingesetzt werden kann, beispielsweise bei ADHS, Demenz oder in der Reha. Zu sehen sind die Neuheiten auf einer eigenen Sonderfläche der Spielwarenmesse.
11: Danke dir, Chris.
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11: 12:02, Servus Autofahrer. Schaut richtig gut aus auf den Straßen. Aktuell nichts Größeres mit dabei und auch nur zwei Blitzer. Stehen in Nürnberg von der Tannstraße Richtung Fürther Straße und immer noch bei euch in Wintersdorf hier auf der Rotenburger Straße. Wenn ihr sagt, ah, stimmt nicht so ganz, ihr habt noch was gesehen, dann gerne Bescheid sagen. Kostenlos unter der 08000 97 1 97 1. Danke euch, kommt gut durch.
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11: Blauer Himmel und richtig schön Sonne. Mega Wetter bei 16 Grad aktuell in Schweinau und 17 schon bei euch in Maxfeld. Tagsüber heute trocken und wird auch noch ein bisschen wärmer. Richtig angenehme 22 Grad maximal und der Gongwettertrend geht erstmal auch genauso weiter. Ab Donnerstag erst, dann wieder ein bisschen mehr Regen dabei, maximal 15 Grad.
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11: Pokémon trifft auf Astronauten und Weltraum. Zumindest in der neuen Pokémon-Ausstellung im Zukunftsmuseum in Nürnberg. Die gibt's seit gestern und das Ganze klingt eigentlich richtig geil, also schaut doch gerne mal vorbei. Jetzt geht's aber erstmal ab in Richtung Mittagspause mit Classic Rock über den kostenlosen Stream und gute Laune von Iggy Pop aus den 70ern gleich nach Golden Earring. Absolute Powernummer. Radar Love.

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2: Ich bin Helen Martin. Der Nobelpreis für Medizin geht dieses Jahr unter anderem an die beiden deutschen Forscher Peter Hegemann und Georg Nagel. Sie haben

0: einer öffentlichen Befragung im Bundestag gewarnt. Russische Geheimdienste würden hochprofessionell und rücksichtslos handeln. Die Gefahr von Anschlägen gegen Ziele in Deutschland sei weiter real und gegenwärtig, so Jäger. Russland wolle die europäische Unterstützung für die Ukraine brechen. Der Führerschein soll günstiger werden, aber bitte nicht zulasten der Sicherheit im Straßenverkehr. Genau davor warnen jetzt Fahrlehrerverbände. Ihre Forderung: Ein Teil der Theoriestunden soll weiter vor Ort stattfinden. Die Verkehrssicherheit und die Qualität der Ausbildung müsse mindestens auf demselben Niveau bleiben wie aktuell. Im Verkehrsausschuss des Bundestags gibt's heute eine Anhörung zur geplanten Führerscheinreform.
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2: Mit Chris Wahle. Welche Initiative bekommt den Youngagement-Preis 2026? Die Stadt Nürnberg zeichnet damit junge Menschen aus, die sich ehrenamtlich engagieren und mit ihren Projekten etwas bewegen wollen. Und die sind sehr vielseitig, heißt es. Von Integrationskursen über Bildung bis hin zu Angeboten für die seelische Gesundheit. 12 Initiativen stehen im Finale. 4 davon können ab heute per Online-Voting ausgewählt werden. Die 4 Siegerprojekte bekommen jeweils 2000 Euro, um bestehende Ideen fortzuführen oder neue Vorhaben umsetzen zu können. Abstimmen kann man unter youngagement-nbg.de/voting. Die Abstimmung läuft bis 31. Oktober.
3: Mega, danke dir, Chris.
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3: Kurz nach 1, Servus auf die Straßen. Einiges los mittlerweile. Wir starten auf der A3 Nürnberg Richtung Würzburg. Hier ist in der Ausfahrt Erlangen-Frauenaurach Reifenteile auf der Straße. Und rüber zum Frankenschnellweg führt Richtung Nürnberg zwischen Nürnberg-Westring und der Rotenburger Straße. Staut sich's nach einem Unfall. Hier ist aktuell auch nur eine Spur frei. Geblitzt wird Nürnberg von der Tannstraße, Adelshofen, Sportplatzweg, in Oberasbach auf der Heinbergstraße und noch auf der B14 Hersbruck Richtung Nürnberg am Ortsausgang von Reichenschwand. Wenn ihr sagt, Abend reicht euch nicht, ihr habt noch was gesehen, dann immer her damit, kostenlos an die 08000 97 1 97 1. Danke euch, kommt gut durch.
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3: Nochmal richtig schönes Herbstwetter. 19 Grad aktuell in Erlangenbruck und 18 bei euch in Langwasser. Ein bisschen wärmer wird es tatsächlich auch noch, maximal 22 heute. Dazu bleibt es auch erstmal trocken. Und der Gongwetter-Trend morgen und Mittwoch genauso geil bei knapp 23 Grad.
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3: Hi zusammen, ganz liebe Grüße gehen raus an alle, die heute unbedingt einkaufen müssen, um nach den 2 Tagen die Vorräte wieder aufzufüllen. Wird richtig voll, also packt euch am besten die Kopfhörer rein und gönnt euch beim Aldi den besten Classic Rock über die kostenlose Gong 97.1 App. Gleich mit Asia aus den 80ern nach Foreigner, Duke. Box Hero.

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2: Ich bin Helen Martin. Peter Hegemann und Georg Nagel, so heißen die beiden deutschen Forscher, die heute in Stockholm mit dem Nobelpreis für Medizin ausgezeichnet wurden. Neben ihnen erhält auch ein US-Amerikaner den Preis. Alle drei forschen im

0: Das sagte er in einer Anhörung im Bundestag. Jäger sprach auch von gezielter russischer Einschüchterung. Außerdem verwies er auf die Anschlagsversuche auf dem Flughafen Leipzig-Halle im August. Fast 266.000 Menschen waren 2024 Opfer häuslicher Gewalt, die meisten von ihnen Frauen und Mädchen. Viele bleiben trotzdem beim Täter, weil sie nicht aus dem gemeinsamen Mietvertrag kommen. Fiona Reichert berichtet, wie Justizministerin Hubig das ändern will.
1: Oft ist es für Betroffene schwierig, in so einer Situation aus einem gemeinsamen Mietvertrag herauszukommen, sagt der Bundesrat. Deswegen sollen sie mit dem neuen Gesetz unter anderem die Zustimmung des Täters zur Kündigung des gemeinsamen Mietvertrags verlangen dürfen. Außerdem sollen Familiengerichte zum Beispiel Kontakt- oder Annäherungsverbote leichter anordnen können, um auch Angehörige der Opfer besser zu schützen.
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3: Mit Chris Wahle. Saubere Stadt, sauberer Wald, saubere Gewässer. Die Stadt Erlangen hat heute wieder ihre jährliche große Aufräumaktion begonnen. Über 4.200 Freiwillige sammeln in diesen Tagen Müll. Jede helfende Hand ist dabei willkommen, so Eva-Maria Erlacher vom Erlanger Umweltamt.
4: Also teilnehmen kann da jeder. Gruppenweise macht natürlich viel mehr Sinn, weil man da eine ganz andere Fläche abdecken kann. Wir haben Schulen, Kindergärten machen mit, wahrscheinlich dann auch die größeren Kinder eher aus der Kindergartengruppe. Jeder, der möchte und sich für die Umwelt engagieren möchte, der darf da gerne mitmachen.
3: Im letzten Jahr kamen bei der Aktion über 2 Tonnen Restmüll und über 600 Kilo Metall und Glas zusammen.
5: Danke, Chris.
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5: 2 nach 2, Servus auf die Straßen. Vorsicht auf der A3 Nürnberg Richtung Regensburg. Am Kreuz Nürnberg Überleitung zur A9 Richtung Nürnberg. Vorsicht, Gegenstände auf der Fahrbahn. Blitzer Adelshofen Sportplatzweg und B14 Hersbruck Richtung Nürnberg. Ortsausgang Reichenschwand. Wenn ihr noch was gesehen habt, gebt Bescheid. 08000 97 1 97 1. Danke.
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5: 21 Grad gerade hier bei uns in Nürnberg, 20 bei euch in Schwarzenbruck. Draußen dazu trockener Sonne-Wolken-Mix. Und das geht so weiter bis Donnerstag.
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5: Sonnenschein und supergeiler 70er Rock. Dann haben wir doch einen richtig guten Montag. Servus zusammen, Nico am Mikro. Fleetwood Mac gleich mit Go Your Own Way. Und das sind Deep Purple mit Smoke on the Water. Kommt gut in die neue Woche.

gehe hier gerade so durch, was Claudio Grossner im Morgenrock mit Claudio Grossner hier auf Gong 97.1 heute Morgen so gemacht hat und lese Thema, wo sollte bei euch mal durchgewischt werden? Hä? Ist doch klar. In der Poritze! Gong 97.1. Nee, naja, irgendwie gibt's da noch einen Kontext mit irgendeiner Aktion in Erlangen.

War ich jetzt aber zu faul, das durchzulesen. Wenn ihr hören wollt, worum es bei Claudio Grossner im Morgenrock mit Claudio Grossner Montag bis Freitag 6 bis 10 hier auf Gong 97.1 so geht, dann hört es euch halt an. Denn der Morgenrock mit Claudio Grossner Montag bis Freitag 6 bis 10 hier auf Gong 97.1, Frankens Classic Rock Sender Nummer 1, ist

0: So ein geiles Brett, Uriah Heep, Easy Living. Viel geiler als Lady in Black, wenn man mich fragt. Naja, wir erzählen euch gleich ein Märchen auf Fränkisch um 3:45 hier auf Gong 97.1.
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0: Um 14:30, Servus auf die Straßen, alles gut bei euch. Ein Blitzer, B14, Hersbruck.

0: Richtung Nürnberg am Ortsausgang Reichenschwand. Wenn ihr noch was gesehen habt, gebt Bescheid. 08000 97 1 97 1. Danke.
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0: Schön sonnig ist es, 21 Grad gerade bei euch in Ammerndorf und Möhrendorf. Und das zieht sich so durch bis Donnerstag.
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0: Es war einmal eine Meute Radio-Dullis, die sich in der Gong 97.1 Redaktion weniger Geschmarre ausdacht haben.
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0: Tief im Reichswald am Schmausenbuck machen sich sieben kleine Zwerge nach einem langen, anstrengenden Tag im Bergwerk auf den Heimweg.
2: Hallo, hallo, wir sind verrückt und froh. Der Club spielt halt, das Bier steht kalt. Hallo, hallo, hallo, hallo.
3: Ach, na, Heidezacken, ist das wieder doch, wenn du. Moment mal, wie schaut's denn da aus, hä?
4: Papu, schau mal, wer hat noch von meinem Tellerler gegessen?
5: Wer hat noch mein Bettler geschlafen?
3: Nun, wer hat mein Weizen gesoffen? Ah, da schaut's her, ja, da drüben, da liegt ja einer in dem Bettler drin. Ja, geh zu, aber das haben wir gleich. Guten Morgen, Servusle. Ja. Ich wollte jetzt so direkt euch gar nicht stören. Ich wollte bloß mal nachfragen, ob dir eigentlich völlig der Kittel brennt. Warum schläfst du denn dein Rausch nicht woanders aus? Hä? Wer bist denn überhaupt?
6: Ich bin ein Schneewittler. Ich bin von daheim abgehauen, weil mir die blätte Stiefmutter das WLAN gesperrt hat. Da will ich ein wenig da bleiben bei euch. Meinetwegen helfe ich ein wenig mit, weißt schon, ein bisschen aus Klumpzahmräumen und Kuchen und so ein Zeug.
3: Ja, morgen ist Sonntag. Bringst du ein gescheites Scheiferler zusammen?
6: Meinst du? Ich bin auf der Brennsum dahergeschwummen. Fralli bringe ich ein gescheites Scheiferler zusammen. Sogar mit handgerollten Kniedler.
3: Na, schauen wir mal, dann sehen wir schon. Baum, habt ihr's gehört? Morgen gibt's ein Scheiferler.
2: Ja! Ja.
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0: Und neue

0: Grüße gehen mal raus in den Stau auf der A6. Wir versuchen euch ein bisschen bei Laune zu halten mit super geilen Mitsing-80ern. Perfekt zum Üben für den nächsten Karaoke-Abend. Journey, Don't Stop Believing und die Gunners mit Paradise City. Gleich hier auf Gong 97.1.
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11: Ich bin Helen Martin. Seit dem Hamas-Terrorangriff auf Israel vor 3 Jahren erleben Jüdinnen und Juden in Deutschland Antisemitismus als traurigen Alltag. Das zeigt eine neue Studie der Antidiskriminierungsstelle des Bundes. Forschende haben 2 Jahre lang über 100 Betroffene befragt. Die berichten von Gleichgültigkeit im Freundeskreis, Anfeindungen im Netz und auf der Straße und auch vom Druck, sich ständig für ihre Identität rechtfertigen zu müssen. Wem im eigenen Zuhause Gewalt angetan wurde, der soll künftig leichter ausziehen können. Das ist das Ziel eines Gesetzentwurfs von Bundesjustizministerin Hubig. Geplant ist, dass Opfer von häuslicher Gewalt Mietverträge auch ohne Zustimmung des Täters beenden dürfen. Außerdem sollen die Opfer, überwiegend Frauen, auch vom Täter verlangen können, dass dieser grundsätzlich für Miete und Nebenkosten aufkommt, die nach dem Auszug der Betroffenen entstehen. Der Bundesgerichtshof hat jetzt klargestellt, jemand darf nur dann in Abschiebehaft genommen werden.

0: werden, wenn er oder sie eindeutig klar macht, dass er sich der Abschiebung entziehen will. Allein aus dem Verhalten auf Fluchtgefahr zu schließen, ist rechtswidrig. Damit hat der BGH das Urteil des Landgerichts Duisburg kassiert. Konkret ging es um einen staatenlosen Palästinenser aus Duisburg, der nach mehreren abgelehnten Asylanträgen in Abschiebungshaft saß.
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2: Mit Chris Wahle. T-3, 2, 1.

0: Pokémon Go, der legendäre gelbe Pokémon als limitierte Weltraumedition einfangen. Hinter dem Projekt steht die Europäische Weltraumorganisation. Sie will vor allem jüngere Besucher für Raumfahrt und Weltraumforschung begeistern. Die Ausstellung im Nürnberger Zukunftsmuseum läuft bis April nächsten Jahres.
1: Danke, Chris.
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1: Kurz nach drei, Servus auf die Straßen. Auf der A6 Nürnberg Richtung Heilbronn, 5 Kilometer Stau zwischen Kreuz Nürnberg Süd und Dreieck Rot, Viertelstunde drauf. Die B8 Nürnberg Richtung Neustadt zwischen Ausfahrt Horbach und Langenzenn, Vorsicht, Pannen-LKW blockiert die rechte Spur. Und Nürnberg-Leierstraße, hier haben wir einen Unfall zwischen Siegmundstraße und von der Tannstraße, deshalb Verkehrsbehinderungen und Stau. Wenn ihr noch was gesehen habt, gebt Bescheid. 0800 97 1 97 1. Danke.
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1: Schön sonnig ist es. 21 Grad gerade bei euch in Fürth und feucht. Und das zieht sich so durch bis Donnerstag.
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1: Haben wir den Montag doch bald rumgebracht und die restlichen Stunden bis zum Feierabend kriegen wir auch noch rum mit dem geilsten Rock der 80er. Eddie Money mit dabei. Take Me Home Tonight, Journey. Don't Stop Believin'. Und das sind die Gunners. Und ich bin der Nico. Schönen Nachmittag.

Und das ist auch mal eine geile Meldung. Die Tottenham Spurs Fußballclub hatten seit November 2024 mehr Beyoncé-Live-Konzerte in ihrem Stadion als Heimsiege.

0: fettesten 80s Banger geben uns die Kraft für die letzten Meter Richtung Montag Feierabend. Aerosmith, Dude, Blondie, Call Me und Billy Idol, Moni Moni gleich hier auf Gong 97.1.
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0: Um 3:30, Servus auf die Straßen. Alles gut soweit. Blitzer, Nürnberg-Schultheißallee Richtung Münchner Straße und Röthenbach an der Pegnitz-Lauferweg. Wenn ihr noch was habt, gebt Bescheid. 08000 97 1 97 1. Danke.
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0: 21 Grad grad bei euch in Zirndorf und Bubenreuth dazu. Schön sonnig und das bis Donnerstag.
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0: Bam, bam, mit dem geilsten Rock der 80er rein in den Feierabend. Huey Lewis and the News, The Power of Love und REO Speedwagon, Keep the Fire Burning, gleich hier auf Gong 97.1.
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3: Ich bin Helen Martin. Seit ein paar Tagen gibt's den Tankrabatt und nachdem die Spritpreise auch erstmal gesunken sind,

0: ein Instagram-Video. Darin hat Reiche vor Enteignungsplänen und Antisemitismus in einer Partei gewarnt. Sie nennt die Linke aber nicht namentlich. Die sieht das Neutralitätsgebot dadurch aber verletzt und wollte das Video gelöscht haben, vergeblich. Die Linke ist bei der Wahl in Berlin stärkste Kraft geworden und verhandelt derzeit über eine Koalition. Es ist wieder Nobelpreiswoche. Den Anfang macht der Preis für Medizin. Den haben dieses Jahr die deutschen Forscher Peter Hegemann und Georg Nagel sowie der US-Forscher Carl Dicerroth für ihre Entdeckungen in der Optogenetik eingefahren. Mehr von Sigrid Harms.
1: Die beiden Deutschen haben bei Experimenten mit Algen herausgefunden, dass bestimmte Proteine auf Licht reagieren und ein elektrisches Signal auslösen. Dicerroth hat dieses Protein in einen lichtgesteuerten Schalter für Nervenzellen verwandelt. Damit kann man nun Schaltkreise im Gehirn sichtbar machen, die Erinnerungen, Gefühle und Verhaltensweisen steuern, was für die Behandlung von Krankheiten wie Schizophrenie und Depressionen relevant sein kann.
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3: Mit Chris Wahle. 400.000 Euro für das Ehrenamt. Wegen ihrer herausragenden Arbeit dürfen sich 9 mittelfränkische Projekte dieses Jahr auf finanzielle Unterstützung von der Zukunftsstiftung Ehrenamt Bayern freuen. Unter den Auserkorenen sind beispielsweise das Projekt Volunteer Guides von der Stadt Nürnberg, die Sharing-Zentrale aus Fürth und eine Initiative vom Mütter- und Familientreff Erlangen, die sich für Klimaschutz einsetzt. Das Geld soll den Freiwilligen dabei helfen, das kommunale Gemeinwohl zu unterstützen und nachhaltig zu stärken.
4: Danke, Chris.
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4: 3 nach 4, Servus auf die Straßen. Alles fein bei euch. Ein Blitzer in Nürnberg, Schultheißallee Richtung Münchner Straße und einer in Rüttenbach an der Pegnitz, Lauferweg. Wenn ihr noch was habt, gebt Bescheid. 08000 97 1 97 1. Danke.
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4: Schön sonnig ist es, 21 Grad, gerade bei euch in Erlangen und auch bei euch in Burgthann draußen. Und das Ganze bleibt bis Donnerstag so schön.
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4: Mit super geilem 70er Rock in der Nachmittagssonne. Besser geht's ja nicht. Manfred Mann's Earth Band, Davies on the Road Again und die Dire Straits, The Sultans of Swing.

Slash von Guns N' Roses hat sein neues Soloalbum angekündigt und die erste Single rausgehauen. Der Titeltrack Flying Blind.

Wenn ihr euch überlegt, was ihr heute Abend zu Abendessen essen könntet, habe ich den Tipp für euch. Der neue heiße Scheiß aus New York. Mega Trend. Brot. Roggensauerteigbrot. So ein Typ aus Österreich hat in der Bäckerei in New York eine Bäckerei aufgemacht und verkauft einen Laib Brot für $60. Das ist so krass und der verkauft einzelne Brotscheiben mit was drauf, zum Beispiel Butter und Schnittlauch für $6 bis $14. Eine Scheibe Brot mit was drauf. Also wenn ihr mal den New Yorker Luxus leben wollt, dann holt euch mal ein Brot und tut was drauf und gönnt euch den neuen heißen Scheiß aus der Rockwelt. Ist zwar schon 40 Jahre alt, aber Def Leppard, Pur Sam, Sugar on Me und Jen-

0: Das ist Invisible Touch gleich hier auf Gong 97.1.
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0: Gleich 5:30, Servus auf die Straßen. Alles fein bei euch. Blitzer Nürnberg-Schultheißallee Richtung Münchner Straße und Röthenbach an der Pegnitz-Lauferweg. Wenn ihr noch was gesehen habt, gebt Bescheid. 08000 97 1 97 1. Danke.
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0: Sonnig ist es bei 21 Grad gerade bei euch in Leinburg und Langenzenn und es zieht sich bis Donnerstag so durch.
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Ich gehe hier gerade so durch, was Claudio Grossner im Morgenrock mit Claudio Grossner hier auf Gong 97.1 heute Morgen so gemacht hat und lese Thema, wo sollte bei euch mal durchgewischt werden? Hä? Ist doch klar. In der Poritze! Gong 97.1. Nee, naja, irgendwie gibt's da noch einen Kontext mit irgendeiner Aktion in Erlangen. War ich jetzt aber zu faul, das durchzulesen. Wenn ihr hören wollt, worum es bei Claudio Grossner im Morgenrock mit Claudio Grossner Montag bis Freitag 6 bis 10 hier auf Gong 97.1 so geht, dann hört's euch halt an. Denn der Morgenrock mit Claudio Grossner Montag bis Freitag 6 bis 10 hier auf Gong 97.1, Frankens Classic Rock Sender Nummer 1, ist sehr gut.

0: Machen wir uns einen richtig schönen entspannten Nachmittag. Die Woche wird sicherlich noch stressig genug. Gönnen wir uns einen super lässigen 70er von der Steve Miller Band. The Joker, gleich hier auf Gong 97.1.
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13: Ich bin Helen Martin. Die Chefs von Verfassungsschutz, BND und militärischem Abschirmdienst haben sich heute im Bundestag den Fragen der Abgeordneten gestellt. Der Präsident des Bundesnachrichtendienstes Jäger warnte dabei, Deutschland könnte direkt in einen gewaltsamen Konflikt mit Russland geraten. Weitere Anschläge wie der Versuch am Flughafen Leipzig-Halle seien nicht ausgeschlossen. Eine Reform soll die Dienste jetzt enger vernetzen. Antisemitismus ist mittlerweile trauriger Alltag für Jüdinnen und Juden in Deutschland. Das zeigt eine neue Studie der Antidiskriminierungsstelle des Bundes. Die über 100 Befragten erleben laut eigener Aussage unter anderem Gleichgültigkeit im Freundeskreis und auch Anfeindungen, sowohl online als auch offline. Die Bundesbeauftragte für Antidiskriminierung, Ataman, fordert einen besseren gesetzlichen Schutz. Der Tankrabatt bröckelt schon wieder. Nur wenige Tage nach dem Start sind Super E10 und Diesel laut ADAC schon spürbar teurer. Im bundesweiten Tagesdurchschnitt kostete ein Liter Super E10 laut ADAC gestern 2,14 Euro, Diesel sogar 2,25 Euro.

0: Ursula Winkler mit den Einzelheiten.
1: Die Entlastung durch den Rabatt ist praktisch weggeschmolzen. Beim Super E10 kann der ADAC den Preisanstieg kaum nachvollziehen. Ölpreis und Wechselkurs hätten sich nur wenig verändert. Es ist generell schwer zu beurteilen, wie vollständig die Steuersenkung von knapp 17 Cent pro Liter weitergegeben wird.
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3: Mit Chris Wahle. Pikachu fliegt zu den Sternen zum Start.

0: gelbe Pokémon als limitierte Weltraumedition einfangen. Hinter dem Projekt steht die Europäische Weltraumorganisation. Sie will vor allem jüngere Besucher für Raumfahrt und Weltraumforschung begeistern. Die Ausstellung im Nürnberger Zukunftsmuseum läuft bis April nächsten Jahres.
1: Danke, Chris.
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1: 3:05, Servus auf die Straßen. Vorsicht auf der A6 Nürnberg Richtung Amberg. Zwischen Kreuz Nürnberg Ost und Kreuz Altdorf liegen Reifenteile auf der Fahrbahn und ein Pannen-LKW auf dem Standstreifen. Blitzer Nürnberg-Welser-Straße Richtung Sulzbacher Straße und Frankenschnellweg Nürnberg Richtung Fürth, kurz vor Ausfahrt Rohnhof. Wenn ihr noch was gesehen habt, gebt Bescheid. 08000 97 1 97 1. Danke.
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1: Das Wetter schön sonnig, 21 Grad gerade bei euch in Schweig und Schwabach. Und so bleibt's bis Donnerstag.
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1: Reingehauen. Bisschen Energie für alle, die heute noch ein bisschen was auf der To-Do-Liste haben. Glenn Frey, The Heat Is On und AC/DC Back in Black.

Die Scorpions kriegen im Januar auch endlich ihr eigenes Biopic. Der erste Kinotrailer ist jetzt raus. 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

0: Sendung auf Frankens Classic Rock Sender Nummer 1. 4 Minuten. Robert Palmer, Johnny and Mary, gleich hier auf Gong 97.1.
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0: 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Um 5:30, Servus auf die Straßen. Vorsicht auf der A6 Nürnberg Richtung Amberg zwischen Kreuz Nürnberg Ost und Kreuz Altdorf. Reifenteile auf der Fahrbahn und ein Pannen-LKW auf dem Stammstreifen. Blitzer Nürnberg-Welserstraße Richtung Sulzbacher Straße und Frankenschnellweg Nürnberg Richtung Fürth kurz vor Ronhof. Wenn ihr noch was gesehen habt, gebt Bescheid. 08000 97 1 97 1. Danke.
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0: 20 Grad gerade bei euch in Oberasbach, 19 bei euch in Altdorf. Dazu blauer Himmel, Sonnenschein und das bis Donnerstag.
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Das ist auch mal eine geile Meldung. Die Tottenham Spurs Fußballclub hatten seit November 2024 mehr Beyoncé-Live-Konzerte in ihrem Stadion als Heimsiege.

0: So, lassen wir uns gleich mal jeglichen Montagsstress aus dem Schädel pusten von Ian Anderson und seiner Flöte, damit wir richtig gut in den Montagabend starten können. Jethro Tull, Locomotive Breath, gleich hier auf Gong 97.1.
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9: Ich bin Helen Martin. Woher man kommt, entscheidet mit, wie gut man in der Schule ist. Das zeigt eine EU-Analyse der PISA-Daten. Da heißt es, dass Kinder aus ärmeren Familien in Naturwissenschaften viermal häufiger schlecht abschneiden als Kinder aus privilegierten Verhältnissen. Die EU-Kommission warnt, dass immer weniger Schüler zur Spitzengruppe gehören. Peter Hegemann und Georg Nagel, so heißen die beiden deutschen Forscher, die heute in Stockholm mit dem Nobelpreis für Medizin ausgezeichnet wurden. Neben ihnen erhält auch ein US-Amerikaner den Preis. Alle drei forschen im Bereich der Optogenetik. Dabei handelt es sich um eine Methode, mit der bestimmte Nervenzellen mit Hilfe von Licht an- oder ausgeschaltet werden können. Fast 266.000 Menschen waren 2024 Opfer häuslicher Gewalt, die meisten von ihnen Frauen und Mädchen. Viele bleiben trotzdem beim Täter, weil sie nicht aus dem gemeinsamen Mietvertrag kommen. Fiona Reichert berichtet, wie Justizministerin Hubig das ändern will.
10: Oft ist es für Betroffene schwierig, in so einer Situation aus einem gemeinsamen Mietvertrag herauszukommen, sagt der Bundesrat. Deswegen sollen sie mit dem neuen Gesetz unter anderem die Zustimmung des Täters zur Kündigung des gemeinsamen Mietvertrags verlangen dürfen. Außerdem sollen Familiengerichte zum Beispiel Kontakt- oder Annäherungsverbote leichter anordnen können, um auch Angehörige der Opfer besser zu schützen.
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11: Mit Chris Wahle. In der Nürnberger Innenstadt ist ein 26-Jähriger am frühen Sonntagmorgen schwer verletzt worden. Laut den Ermittlern geriet der Mann gegen 12:45 am Karthäusertor mit drei Männern in Streit. Nachdem er zu Boden geschlagen worden war, traten die Angreifer offenbar gegen seinen Kopf. Das Opfer verlor das Bewusstsein und kam mit schweren Kopfverletzungen ins Krankenhaus. Lebensgefahr bestand nach aktuellem Stand aber nicht. Ein Passant beobachtete die Tat und hielt einen 28 Jahre alten Verdächtigen bis zum Eintreffen der Polizei fest. Zwei weitere mutmaßliche Täter konnten aber fliehen. Die Polizei bittet jetzt weitere Zeugen, sich zu melden. Die Kripo ermittelt wegen des Verdachts eines versuchten Tötungsdelikts.
0: Danke, Chris.
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0: 206, guten Abend auf die Straßen. Vorsicht auf der A6 Nürnberg Richtung Amberg. Zwischen Kreuz Nürnberg Ost und Kreuz Altdorf. Reifenteile auf der Fahrbahn und ein Pannen-LKW auf dem Standstreifen. Blitzer Nürnberg-Welser Straße Richtung Sulzbacher Straße und Frankenschnellweg Nürnberg Richtung Fürth, kurz vor Fürth-Rohn.

0: ihr noch was gesehen habt, gebt Bescheid. 08000 97 1 97 1. Danke, kommt gut durch.
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0: Sonnige 20 Grad gerade bei euch in Stein und Lauf. Morgen und am Mittwoch wie heute.
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0: Claudio Grossner vom Morgenrock mit Claudio Grossner hier auf Gong 97.1 spielt morgen im Morgenrock mit Claudio Grossner hier auf Gong 97.1 mit euch Rock in edler Sprache. Und da hören wir uns jetzt nochmal die letzte Folge an, damit wir ein bisschen üben.
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2: Es ging um diese Nummer hier.
0: Sie zerreißen sich das Maul über unser Tun. 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
2: Ja, und irgendwie seid ihr nicht draufgekommen.
3: Bruce Springsteen, denke ich einmal. I'm on fire vielleicht.
2: Na, das war's schon mal nicht. Und der Thomas hat's auch nicht geschafft.
3: Ich denke mal, das ist Survivor mit Burning Heart.
2: Das ist falsch.
3: Ach, scheiße.
2: Ja, und die Nummer hier, die wär's dann gewesen. Yeah!
0: Ja, ist schon auch wichtig, dass man auch weiß, was die Bands, die man feiert, so singen, oder? Wobei, ich bin ja davon überzeugt, dass manche Songs einfach hier nur so erfolgreich werden konnten, weil man eben nicht drauf gehört hat. Der nächste Song zum Beispiel, da geht's um ein Pärchen, das ist in einer prekären Lage. Denen geht's finanziell richtig schlecht und die versuchen irgendwie gerade noch so durchzukommen. Und die deutsche Leitkultur wäre ja jetzt eigentlich, die zu schikanieren, sie Totalverweigerer zu nennen und vielleicht noch schön fürs Fernsehen die Kamera drauf zu halten, dass wir alle uns darüber aufregen und uns über sie lustig machen können. Ja, und Bon Jovi, die machen einfach eine romantisierende, ja fast schon Lobeshymne auf die beiden. Wenn das der Fritz hört, dann ist aber ganz schnell Totalsanktionen. Naja, Living on a Prayer hier auf Gong 97.1.

0: Kleiner Tipp für einen feuchtfröhlichen Montagabend. Holt euren inneren Alf raus oder euren inneren Tom Cruise. Nur in Unterhose, Hemd und Socken. Dazu einen Kerzenständer als Mikrofon. Und dann mal richtig schön performen wie in Risky Business. Oldtime Rock'n'Roll. Bob Sieger gleich hier auf Gong 97.1.
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Slash von Guns N' Roses hat sein neues Soloalbum angekündigt und die erste Single rausgehauen. Der Titeltrack Flying Blind.

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7: Ich bin Gregor Jusse Moser. Für viele Unternehmen dürfte es bald teuer werden, wenn sie weiter auf Plastikverpackungen setzen. Denn Union und SPD planen eine neue Steuer, wie ein Gesetzentwurf zeigt, der der Deutschen Presseagentur vorliegt. Ab Juli 2027 sollen für jede Tonne Kunststoff in Verpackungen 550 Euro fällig werden. Damit sollen Anreize geschaffen werden, um den Verbrauch zu verringern. Im Prozess um die Bauschaumattacken auf Fahrzeuge in vier Bundesländern sind die drei Angeklagten wegen gemeinschaftlicher Sachbeschädigung schuldig gesprochen worden. Die beiden Männer sollen jeweils 3.000 Euro an die Staatskasse zahlen. Die Frau, die nur an einer der Taten beteiligt war, soll 50 Stunden gemeinnützige Arbeit ableisten. Ursula Winkler berichtet.
8: Die Gruppe soll vor der letzten Bundestagswahl hunderte Autos beschädigt haben und das arbeitsteilig. Eine Person klebte Aufkleber mit dem Schriftzug sei grüner, eine sprühte Bauschaum in Auspuffe, die dritte fotografierte. Die Ermittler sind sich sicher, hinter der Sachbeschädigung steckt ein plumper Versuch, die Wahl zu beeinflussen. Einer der Verdächtigen hatte von einem Auftrag aus Russland gesprochen. 100 Euro seien ihnen pro Auto versprochen worden.
7: Wir bleiben bei Russland. Die deutschen Geheimdienste warnen vor der Gefahr eines gewaltsamen Konflikts mit dem Land. Von keinem anderen Staat gehe derzeit eine so konkrete Bedrohung aus, sagte der Chef des Bundesnachrichtendienstes Jäger bei einer öffentlichen Anhörung im Bundestag. Der Anschlagsversuch von Leipzig Anfang August sei dafür nur ein Beispiel. Würzburg schreibt heute Wissenschaftsgeschichte. Mit diesen Worten hat Bayerns Wissenschaftsminister Blume auf die Bekanntgabe des Nobelpreises für Medizin reagiert. Der geht in diesem Jahr an Georg Nagel von der Universität Würzburg, Peter Hegemann von der Berliner Humboldt-Universität und an einen US-amerikanischen Kollegen. Der Deutsche Buchpreis geht in diesem Jahr an Shada Basya für ihren Roman Die Lücken. Das hat der Börsenverein des Deutschen Buchhandels in Frankfurt bekannt gegeben, kurz vor Start der Buchmesse morgen Abend. Ab Freitag ist die Messe auch für Privatleute geöffnet. In Die Lücken geht es unter anderem um den Umgang mit der NS-Vergangenheit.
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9: Mit Chris Wahle. Ein Streit ums Pausengeld ist jetzt ein Fall fürs Nürnberger Landgericht. Ein 24-Jähriger muss sich wegen versuchten Totschlags in zwei Fällen, gefährlicher Körperverletzung und drei Fällen von Bedrohung verantworten. Ausgangspunkt war wohl eine Konfrontation unter Kindern. Der 13-jährige Neffe des Angeklagten soll einen 9-Jährigen bedroht und ihm Geld weggenommen haben. Nachdem der Vater des 9-Jährigen den Jugendlichen zur Rede stellte, suchte dessen Onkel den Vater in seinem Restaurant auf. Der 24-Jährige griff den Mann mit einem Klappmesser an. Er litt eine lange Schnittwunde am Auge und ein Loch in der Kieferhöhle. Auch mehrere Mitarbeiter wurden attackiert, kamen aber unverletzt davon. Für den Prozess sind 12 Verhandlungstage angesetzt. Ein Urteil wird Anfang November erwartet.
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10: In der Nacht kaum eine Wolke am Himmel und frisch 6 bis 8 Grad. Dienstag und Mittwoch sonnige 22 Grad max.
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3: Ich bin Gregor Jusse Moser. Für viele Unternehmen dürfte es bald teuer werden, wenn sie weiter auf Plastikverpackungen setzen. Denn Union und SPD planen eine neue Steuer, wie ein Gesetzentwurf zeigt, der der Deutschen Presseagentur vorliegt. Ab Juli 2027 sollen für jede Tonne Kunststoff in Verpackungen 550 Euro fällig werden. Damit sollen Anreize geschaffen werden, um den Verbrauch zu verringern. Im Prozess um die Bauschaumattacken auf Fahrzeuge in 4 Bundesländern sind die 3 Angeklagten wegen gemeinschaftlicher Sachbeschädigung schuldig gesprochen worden. Die beiden Männer sollen jeweils 3.000 Euro an die Staatskasse zahlen. Die Frau, die nur an einer der Taten beteiligt war, soll 50 Stunden gemeinnützige Arbeit ableisten. Ursula Winkler berichtet.
4: Die Gruppe soll vor der letzten Bundestagswahl hunderte Autos beschädigt haben und das arbeitsteilig. Eine Person klebte Aufkleber mit dem Schriftzug sei grüner, eine sprühte Bauschaum in Auspuffe, die dritte fotografierte. Die Ermittler sind sich sicher, hinter der Sachbeschädigung steckt ein plumper Versuch, die Wahl zu beeinflussen. Einer der Verdächtigen hatte von einem Auftrag aus Russland gesprochen. 100 Euro seien ihnen pro Auto versprochen worden.
3: Wir bleiben bei Russland. Die deutschen Geheimdienste warnen vor der Gefahr eines gewaltsamen Konflikts mit dem Land. Von keinem anderen Staat gehe derzeit eine so konkrete Bedrohung aus, sagte der Chef des Bundesnachrichtendienstes Jäger bei einer öffentlichen Anhörung im Bundestag. Der Anschlagsversuch von Leipzig Anfang August sei dafür nur ein Beispiel. Würzburg schreibt heute Wissenschaftsgeschichte. Mit diesen Worten hat Bayerns Wissenschaftsminister Blume auf die Bekanntgabe des Nobelpreises für Medizin reagiert. Der geht in diesem Jahr an Georg Nagel von der Universität Würzburg, Peter Hegemann von der Berliner Humboldt-Universität und an einen US-amerikanischen Kollegen. Der Deutsche Buchpreis geht in diesem Jahr an Shada Basya für ihren Roman Die Lücken. Das hat der Börsenverein des Deutschen Buchhandels in Frankfurt bekannt gegeben, kurz vor Start der Buchmesse morgen Abend. Ab Freitag ist die Messe auch für Privatleute geöffnet. In Die Lücken geht es unter anderem um den Umgang mit der NS-Vergangenheit.
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5: Mit Chris Wahle. 400.000 Euro für das Ehrenamt. Wegen ihrer herausragenden Arbeit dürfen sich 9 mittelfränkische Projekte dieses Jahr auf finanzielle Unterstützung von der Zukunftsstiftung Ehrenamt Bayern freuen. Unter den Auserkorenen sind beispielsweise das Projekt Volunteer Guides von der Stadt Nürnberg, die Sharing-Zentrale aus Fürth und eine Initiative vom Mütter- und Familientreff Erlangen, die sich für Klimaschutz einsetzt. Das Geld soll den Freiwilligen dabei helfen, das kommunale Gemeinwohl zu unterstützen und nachhaltig zu stärken.
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1: Ich bin Gregor Jusse Moser. Wasser wird auch in Deutschland knapper. Bundesumweltminister Schneider will deshalb etwa Pharma- und Kosmetikhersteller für Wasserverschmutzungen stärker zur Kasse bitten. Das hat der SPD-Politiker in Berlin zum Auftakt der Konferenz Zukunft ist gleich Wasser gesagt. In den Abwässern befinden sich zunehmend Medikamentenrückstände und andere Mikroschadstoffe. So Schneider, um diese herauszufiltern, müssten Milliarden in den Ausbau der Kläranlagen investiert werden. Aus Sicht der Geheimdienste muss Deutschland vor allem wegen Russland deutlich widerstandsfähiger werden. Russland führe einen Schattenkrieg gegen Deutschland, sagte der Präsident des Bundesnachrichtendienstes Jäger bei einer Anhörung im Bundestag. Mehr von Katrin Müller.
2: Hinweise auf einen groß angelegten Angriff Russlands gegen NATO-Staaten gibt es demnach zwar aktuell nicht, denkbar sind aber wohl militärische Nadelstiche, besonders im Baltikum. Laut BND-Chef Jäger setzt der Kreml vor allem auf Einschüchterung. Moskau wettet auf unsere Schwäche, so Jäger wörtlich. Auch Verfassungsschutzchef Seelen warnt vor russischer Sabotage und Tötungsdelikten und auch vor Desinformation und Anschlagsversuchen, wie auf dem Flughafen Halle-Leipzig.
1: Bayerns Sozialministerin Schaaf will strengere Regeln für Prostitution. Die CSU-Politikerin spricht sich für das sogenannte nordische Modell aus. Prostituierte würden dabei nicht bestraft, der Kauf sexueller Dienstleistungen dagegen schon. Bordelle müssten schließen, gleichzeitig soll es mehr Hilfen für den Ausstieg aus der Prostitution geben. Ein Roman gegen die Gleichgültigkeit ist laut dem Börsenverein des Deutschen Buchhandels Die Lücken der Autorin Shaida Bassia, die in diesem Jahr den Deutschen Buchpreis gewonnen hat. Von der Jury heißt es, der Roman reflektiere 100 Jahre ambivalenten deutschen Lebens. Erzählt wird von jüdischen Familien, von NS-Profiteuren sowie von kurdischen und iranischen Menschen, die in Deutschland Schutz und Zuflucht suchen. Fußballstürmerstar Harry Kane steht offenbar kurz vor dem Abschluss seiner Vertragsverhandlungen mit dem FC Bayern München. Die Transferjournalisten Fabrizio Romano und Florian Plettenberg berichten übereinstimmend von einem prinzipiellen Durchbruch bei den Gesprächen. Demnach könnte der 33-jährige Engländer seinen Kontrakt um 2 Jahre bis 2029 verlängern.
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3: Mit Chris Wahle. Erlangen sagt seinem Müll den Kampf an. Unter dem Motto saubere Stadt, sauberer Wald, saubere Gewässer hat die Stadt jetzt wieder ihre jährliche Müllaufräumaktion gestartet. Für Eva-Maria Erlacher vom Erlanger Umweltamt macht die Aktion auch nach über 60 Jahren noch Sinn.
4: Weil sich ja auch der Müll, der auf der Straße zu finden ist, verändert hat im Laufe der Zeit. Wenn ein E-Scooter im Wasser landet oder eine E-Zigarette, ist das natürlich ein ganz anderer Schaden, der daraus entstehen kann für die Umwelt, als ein Taschentuch, was mal irgendwo in der Ecke liegt.
3: Über 4.200 Freiwillige sammeln bis Donnerstag im Stadtgebiet Müll auf. Im letzten Jahr kamen so über 2 Tonnen Restmüll und über 600 Kilo Metall und Glas zusammen.
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5: In der Nacht kaum eine Wolke am Himmel und frisch 6 bis 8 Grad. Dienstag und Mittwoch sonnige 22 Grad max.
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1: Ich bin Gregor Jusse Moser. Wasser wird auch in Deutschland knapper. Bundesumweltminister Schneider will deshalb etwa Pharma- und Kosmetikhersteller für Wasserverschmutzungen stärker zur Kasse bitten. Das hat der SPD-Politiker in Berlin zum Auftakt der Konferenz Zukunft ist gleich Wasser gesagt. In den Abwässern befinden sich zunehmend Medikamentenrückstände und andere Mikroschadstoffe. So Schneider, um diese herauszufiltern, müssten Milliarden in den Ausbau der Kläranlagen investiert werden. Aus Sicht der Geheimdienste muss Deutschland vor allem wegen Russland deutlich widerstandsfähiger werden. Russland führe einen Schattenkrieg gegen Deutschland, sagte der Präsident des Bundesnachrichtendienstes Jäger bei einer Anhörung im Bundestag. Mehr von Katrin Müller.
2: Hinweise auf einen groß angelegten Angriff Russlands gegen NATO-Staaten gibt es demnach zwar aktuell nicht, denkbar sind aber wohl militärische Nadelstiche, besonders im Baltikum. Laut BND-Chef Jäger setzt der Kreml vor allem auf Einschüchterung. Moskau wettet auf unsere Schwäche, so Jäger wörtlich. Auch Verfassungsschutzchef Seelen warnt vor russischer Sabotage und Tötungsdelikten.

0: und auch vor Desinformation und Anschlagsversuchen, wie auf dem Flughafen Halle-Leipzig.
1: Bayerns Sozialministerin Schaaf will strengere Regeln für Prostitution. Die CSU-Politikerin spricht sich für das sogenannte nordische Modell aus. Prostituierte würden dabei nicht bestraft, der Kauf sexueller Dienstleistungen dagegen schon. Bordelle müssten schließen, gleichzeitig soll es mehr Hilfen für den Ausstieg aus der Prostitution geben. Ein Roman gegen die Gleichgültigkeit ist laut dem Börsenverein des Deutschen Buchhandels Die Lücken der Autorin Shaida Basya, die in diesem Jahr den Deutschen Buchpreis gewonnen hat. Von der Jury heißt es, der Roman reflektiere 100 Jahre ambivalenten deutschen Lebens. Erzählt wird von jüdischen Familien, von NS-Profiteuren sowie von kurdischen und iranischen Menschen, die in Deutschland Schutz und Zuflucht suchen. Fußballstürmerstar Harry Kane steht offenbar kurz vor dem Abschluss seiner Vertragsverhandlungen mit dem FC Bayern München. Die Transferjournalisten Fabrizio Romano und Florian Plettenberg berichten übereinstimmend von einem prinzipiellen Durchbruch bei den Gesprächen. Demnach könnte der 33-jährige Engländer seinen Kontrakt um 2 Jahre bis 2029 verlängern.
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3: Mit Chris Wahle. Erlangen sagt seinem Müll den Kampf an. Unter dem Motto saubere Stadt, sauberer Wald, saubere Gewässer hat die Stadt jetzt wieder ihre jährliche Müllaufräumaktion gestartet. Für Eva Maria Erlacher vom Erlanger Umweltamt macht die Aktion auch nach über 60 Jahren noch Sinn.
4: Weil sich ja auch der Müll, der auf der Straße zu finden ist, verändert hat im Laufe der Zeit. Wenn ein E-Scooter im Wasser landet oder eine E-Zigarette, ist das natürlich ein ganz anderer Schaden, der daraus entstehen kann für die Umwelt, als ein Taschentuch, was mal irgendwo in der Ecke liegt.
3: Über 4.200 Freiwillige sammeln bis Donnerstag im Stadtgebiet Müll auf. Im letzten Jahr kamen so über 2 Tonnen Restmüll und über 600 Kilo Metall und Glas zusammen.
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1: Ich bin Gregor Jusse Moser. Plastikverpackungen zu benutzen, könnte für Unternehmen bald teuer werden. Ab Juli nächsten Jahres sollen für jede gewerbliche Tonne Kunststoff 550 Euro Steuer anfallen. Der Bund rechnet schon im ersten Jahr mit über 800 Millionen Euro Mehreinnahmen. Ab 2028 soll es sogar auf fast 1,5 Milliarden Euro jährlich steigen. Wer recycelten Kunststoff nutzt, kommt um die Steuer herum. Im Prozess um Bauschaumattacken auf Fahrzeuge in vier Bundesländern sind die

0: drei Angeklagten wegen gemeinschaftlicher Sachbeschädigung schuldig gesprochen worden. Es wurden Geldstrafen bzw. gemeinnütziger Arbeit verhängt. Ursula Winkler berichtet.
1: Die Gruppe soll vor der letzten Bundestagswahl hunderte Autos beschädigt haben und das arbeitsteilig. Eine Person klebte Aufkleber mit dem Schriftzug sei grüner, eine sprühte Bauschaum in Auspuffe, die dritte fotografierte. Die Ermittler sind sich sicher, hinter der Sachbeschädigung steckt ein plumper Versuch, die Wahl zu beeinflussen. Einer der Verdächtigen hatte von einem Auftrag aus Russland gesprochen. 100 Euro seien ihnen pro Auto versprochen worden.
0: Nicht nur in Zeiten von hohen Spritpreisen sind öffentliche Verkehrsmittel für viele Menschen unerlässlich. Die bayerischen Busse und Bahnen sind im vergangenen Jahr so viel gefahren wie noch nie, wie Landesverkehrsminister Bernreiter meldet. Der ÖPNV decke 2025 Strecken von 682 Kilometern ab, ein Plus von knapp 20 Kilometern im Vergleich zu 2024. Die Autorin Shada Basya hat am Abend für ihren Roman Die Lücken den Deutschen Buchpreis bekommen. Sie wurde für ihre Erzählung über jüdisches Leben und die NS-Zeit ausgezeichnet. Der Buchpreis würdigt den besten deutschsprachigen Roman des Jahres. Mit der Verleihung in Frankfurt am Main startet traditionell die Buchmessenwoche. In New York kommt erneut ein Dinosaurier-Skelett unter den Hammer. Das Auktionshaus Sotheby's versteigert am 27. Oktober das Skelett eines Nanotyrannus namens Yodi. Geschätzter Preis 6 bis 9 Millionen Dollar. Erst im Juli hatte ein T-Rex-Skelett in New York für rund 50 Millionen Dollar den Besitzer gewechselt. Kritiker bemängeln, dass solche Auktionen die Fossilien der Forschung entziehen.
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3: Mit Chris Wahle. Ein Streit ums Pausengeld ist jetzt ein Fall fürs Nürnberger Landgericht. Ein 24-Jähriger muss sich wegen versuchten Totschlags in zwei Fällen, gefährlicher Körperverletzung und drei Fällen von Bedrohung verantworten. Ausgangspunkt war wohl eine Konfrontation unter Kindern. Der 13-jährige Neffe des Angeklagten soll einen 9-Jährigen bedroht und ihm Geld weggenommen haben. Nachdem der Vater des 9-Jährigen den Jugendlichen zur Rede stellte, suchte dessen Onkel den Vater in seinem Restaurant auf. Der 24-Jährige griff den Mann mit einem Klappmesser an. Er litt eine lange Schnittwunde am Auge und ein Loch in der Kieferhöhle. Auch mehrere Mitarbeiter wurden attackiert, kamen aber unverletzt davon. Für den Prozess sind 12 Verhandlungstage angesetzt. Ein Urteil wird Anfang November erwartet.
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4: In der Nacht kaum eine Wolke am Himmel und frisch 6 bis 8 Grad. Dienstag und Mittwoch sonnige 22 Grad max.
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0: Orte für Konzerte beliebt. Am Ende des finsteren Mittelalters tickten die Uhren aber noch ganz anders. Und mit dem Tod der letzten Nonne Ende des 16. Jahrhunderts wurden auch die Klostergebäude anders genutzt. Ein Armen- und Arbeitshaus entstand und im Refektorium, also dem Speisesaal, wurde ein anatomisches Theater eingerichtet. Was das ist, weiß Stadtführerin Brigitte Rosbach.
1: Man hat an drei Seiten aufsteigende Hörerränge angebracht. Unten in der Mitte ein Tisch und auf diesem Tisch lag eine Leiche. Hinter dieser Leiche der Badergeselle. Er besorgte das Zerlegen. Neben ihm der hochangesehene Stadtarzt. Er beschränkte sich auf das Referieren.
0: Was bisher verboten war, wurde auf einmal zur Fortbildung der Ärzte gefördert. Aber auch jeder Nürnberger Bürger konnte sich dieses Anatomietheater ansehen. Wobei noch die Frage zu klären wäre, wo denn die Leichen eigentlich herkamen.
1: Oft war das Sezieren Teil der Strafe bei einer Hinrichtung. Eine doppelte Strafe sozusagen, denn dieser Mensch, der da seziert wurde, war bei der Auferstehung im wahrsten Sinn des Wortes nicht mehr ganz beieinander.
0: Der Bericht eines Chirurgen aus dieser Zeit gibt regelrechte Anweisungen, was bei Sektionen vor Publikum zu beachten ist. Zum Beispiel, woher die Leichen stammen dürfen oder worauf bei der Sitzordnung zu achten ist. Es war neben dem Fortschritt eben auch ein echtes gesellschaftliches Ereignis.
1: Zu jeder Zeit schaffen sich die Menschen Nervenkitzel. Das anatomische Theater war der Tatort der Renaissance. Gruseliges und Dramatisches betrachtet aus sicherer Entfernung.

0: Gangland.
1: Geheimes Gangland.
0: Die Ruine des Katharinenklosters in Nürnberg ist heutzutage vor allem als

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1: War das die letzte AC/DC-Tour? Die Frage muss man schon mal stellen. Die waren jetzt wirklich seit 2,5 Jahren unterwegs mit ihrer Power-Up-Tour. Und jetzt haben sie das letzte Konzert gespielt in New Jersey. Knapp 90 Konzerte rund um den Globus hat es gegeben. Unter anderem natürlich auch bei uns in Nürnberg am Zeppelinfeld. Aber jetzt ist Schluss und AC/DC sind fertig. Brian Johnson hat sich dann am Wochenende wie gewohnt mit We Salute You verabschiedet und mit folgenden Worten:
2: We salute you, New Jersey. We love you. We have to say bye-bye now. We hope we'll see you again. So, bye-bye. Good night.
1: Now, we hope we see you again. Wir hoffen, wir sehen uns wieder. Erzählt euren Enkeln davon. Ja, da stellt sich natürlich nochmal die Frage, wie lange machen die Jungs das eigentlich noch? Ich hoffe mal, noch ganz, ganz lang.
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1: Ich bin Gregor Jose Moser. Plastikverpackungen zu benutzen, könnte für Unternehmen bald teuer werden. Ab Juli nächsten Jahres sollen für jede gewerbliche Tonne Kunststoff 550 Euro Steuer anfallen. Der Bund rechnet schon im ersten Jahr mit über 800 Millionen Euro Mehreinnahmen. Ab 2028 soll es sogar auf fast 1,5 Milliarden Euro jährlich steigen. Wer recycelten Kunststoff nutzt, kommt um die Steuer herum. Im Prozess um Bauschaumattacken auf Fahrzeuge in 4 Bundesländern sind die 3 Angeklagten wegen gemeinschaftlicher Sachbeschädigung schuldig gesprochen worden. Es wurden Geldstrafen bzw. gemeinnütziger Arbeit verhängt. Ursula Winkler berichtet.
2: Die Gruppe soll vor der letzten Bundestagswahl hunderte Autos beschädigt haben und das arbeitsteilig. Eine Person klebte Aufkleber mit dem Schriftzug sei grüner, eine sprühte Bauschaum in Ausbildung.

0: Puffe, die dritte fotografierte. Die Ermittler sind sich sicher, hinter der Sachbeschädigung steckt ein plumper Versuch, die Wahl zu beeinflussen. Einer der Verdächtigen hatte von einem Auftrag aus Russland gesprochen. 100 Euro seien ihnen pro Auto versprochen worden.
1: Nicht nur in Zeiten von hohen Spritpreisen sind öffentliche Verkehrsmittel für viele Menschen unerlässlich. Die bayerischen Busse und Bahnen sind im vergangenen Jahr so viel gefahren wie noch nie, wie Landesverkehrsminister Bernreiter meldet. Der ÖPNV decke 2025 Strecken von 682 Kilometern ab, ein Plus von knapp 20 Kilometern im Vergleich zu 2024. Die Autorin Shada Basya hat am Abend für ihren Roman Die Lücken den Deutschen Buchpreis bekommen. Sie wurde für ihre Erzählung über jüdisches Leben und die NS-Zeit ausgezeichnet. Der Buchpreis würdigt den besten deutschsprachigen Roman des Jahres. Mit der Verleihung in Frankfurt am Main startet traditionell die Buchmessenwoche. In New York kommt erneut ein Dinosaurier-Skelett unter den Hammer. Das Auktionshaus Sotheby's versteigert am 27. Oktober das Skelett eines Nanotyrannus namens Yodi. Geschätzter Preis 6 bis 9 Millionen Dollar. Erst im Juli hatte ein T-Rex-Skelett in New York für rund 50 Millionen Dollar den Besitzer gewechselt. Kritiker bemängeln, dass solche Auktionen die Fossilien der Forschung entziehen.
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3: Mit Chris Wahle. 400.000 Euro für das Ehrenamt. Wegen ihrer herausragenden Arbeit dürfen sich 9 mittelfränkische Projekte dieses Jahr auf finanzielle Unterstützung von der Zukunftsstiftung Ehrenamt Bayern freuen. Unter den Auserkorenen sind beispielsweise das Projekt Volunteer Guides von der Stadt Nürnberg, die Sharing-Zentrale aus Fürth und eine Initiative vom Mütter- und Familientreff Erlangen, die sich für Klimaschutz einsetzt. Das Geld soll den Freiwilligen dabei helfen, das kommunale Gemeinwohl zu unterstützen und nachhaltig zu stärken.
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1: In einer gar nicht so entfernten Zukunft spielt Frau Winkler verlässt das Haus. Da lebt Angela Winkler nach dem Tod ihres Ehemanns im Heim. Dort kümmern sich Pflege- und Service-Roboter um die Gesundheit der Bewohner.
2: Hallo, ich möchte einen Wodka.
3: Bitte Versicherungsausweis scannen.
2: Was?
3: Ohne Ausweis kein Alkohol.
2: Bitte?
3: Der Alkoholkonsum ist gesperrt.
2: Nur ein kleines Gläschen. Heute ist der Geburtstag von meinem Mann. Mach eine Ausnahme, ja?
3: Wir machen keine Ausnahmen.
2: Weil ihr alle Arschlöcher seid. Menschen machen Ausnahmen.
3: Ich bin kein Mensch.
2: Na eben, Arschloch.
1: Ja, Frau Winkler mag die Roboter eben nicht. Umso schlimmer, als in einem Sturz einen persönlichen Pflegeroboter bekommt.
4: Guten Tag, Frau Winkler. Oder soll ich lieber Grüß Gott sagen?
5: Sie können sich jetzt jeden Dialekt wünschen. Schwäbisch.
4: Grüß Gott. Ne?
5: Sächsisch, Fränkisch, Österreichisch.
4: Küss die Hand, gnädige Frau.
2: Das ist ja unheimlich.
4: Es tut mir leid, wenn Sie mich nackt, kalt und unheimlich finden, aber es verletzt mich auch ein wenig.
2: So ein Blödsinn. Das ist eine Maschine.
1: Und wie schon Captain Picard bei den Borg erkannte, Widerstand ist zwecklos. Denn Frau Winklers Tochter besteht auf den Roboter. Naja, sie macht das Beste daraus.
2: Das Leben ist schön.
4: Ja, aber vielleicht scheint es auch nur so.
2: Es hat uns zu ersticken versucht wie Unkraut.
4: Mir fließen die Tränen.
2: Ach, Blödsinn, bei dir fließt doch nix. Ich werde dich Pavlovich nennen.
4: Angenehm. Mein Name ist Pavlovich.
2: Au!
4: Ich messe ihre Vitalwerte.
1: Der Film ist der erste von Doris Dörri, der in der Zukunft spielt. Ihr gelang mit Frau Winkler verlässt das Haus eine kluge und bewegende Tragikkomödie. Stefan Grundler, Redaktion Gong 97.1.

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1: Ich bin Moritz Einzel. E-Autos bleiben weiter beliebt. Fast 89.000 reine Elektroautos wurden im September neu zugelassen, wie das Kraftfahrtbundesamt mitgeteilt hat. Das seien rund 95% mehr als im Vorjahresmonat. Grund für die Entwicklung dürfte die E-Auto-Prämie des Bundes sein. Thomas Bremser berichtet.
2: Im Mai ist die neue Prämie freigeschaltet worden, unter anderem für neue E-Autos und bestimmte Plug-in-Hybride, die mit Strom und Treibstoff fahren können. Die Höhe hängt von Fahrzeug, Einkommen und Familiengröße ab und kann bei bis zu 6.000 Euro liegen. Die Prämie wirke, und zwar kräftig, sagen Autoexperten. Umweltminister Schneider ist zufrieden. Bisher seien 100.000 Anträge für die E-Auto-Prämie eingegangen.
1: Wasser wird auch in Deutschland knapper. Bundesumweltminister Schneider will deshalb etwa Pharma- und Kosmetikhersteller für Wasserverschmutzungen stärker zur Kasse bitten. Das hat der SPD-Politiker in Berlin zum Auftakt der Konferenz Zukunft Wasser gesagt. In den Abwässern befinden sich zunehmend Medikamentenrückstände und andere Mikroschadstoffe. Um diese herauszufiltern, müssten Milliarden in den

0: Ausbau der Kläranlagen investiert werden. Und genau das sollten laut Schneider die Verschmutzer bezahlen. Bayerns Sozialministerin Scharf will strengere Regeln für Prostitution. Die CSU-Politikerin spricht sich für das sogenannte nordische Modell aus. Prostituierte würden dabei nicht bestraft, der Kauf sexueller Dienstleistungen dagegen schon. Bordelle müssten schließen. Gleichzeitig soll es mehr Hilfen für den Ausstieg aus der Prostitution geben. Kurz vor der Bundestagswahl 2025 hatten sie Auspuffrohre mit Bauschaum verstopft. Jetzt sind drei junge Menschen vom Amtsgericht Ulm wegen Sachbeschädigung schuldig gesprochen worden. Die zwei Männer müssen eine Geldstrafe zahlen, die Frau muss gemeinnützige Arbeit leisten. Die drei sollen im Dezember 2024 zahlreiche Autos unter anderem in Bayern, Baden-Württemberg und Berlin beschädigt haben, um Stimmung gegen die Grünen zu machen. Ein Roman gegen die Gleichgültigkeit ist laut dem Börsenverein des deutschen Buchhandels Die Lücken, der Autorin Sheida Basyar, die in diesem Jahr den deutschen Buchpreis gewonnen hat. Von der Jury heißt es, der Roman reflektiere 100 Jahre ambivalenten deutschen Lebens.
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2: Mit Chris Wahle. Erlangen sagt seinem Müll den Kampf an. Unter dem Motto saubere Stadt, sauberer Wald, saubere Gewässer hat die Stadt jetzt wieder ihre jährliche Müllaufräumaktion gestartet. Für Eva-Maria Erlacher vom Erlanger Umweltamt macht die Aktion auch nach über 60 Jahren noch Sinn.
3: Weil sich ja auch der Müll, der auf der Straße zu finden ist, verändert hat im Laufe der Zeit. Wenn ein E-Scooter im Wasser landet oder eine E-Zigarette, ist das natürlich ein ganz anderer Schaden, der daraus entstehen kann für die Umwelt, als ein Taschentuch, was mal irgendwo in der Ecke liegt.
2: Über 4.200 Freiwillige sammeln bis Donnerstag im Stadtgebiet Müll auf. Im letzten Jahr kamen so über 2 Tonnen Restmüll und über 600 Kilo Metall und Glas zusammen.
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4: In der Nacht kaum eine Wolke am Himmel und frisch 6 bis 8 Grad. Dienstag und Mittwoch sonnige 22 Grad max.
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1: Markus, wir sind wieder da bei dir im Rathaus. Danke, dass du uns wieder empfängst heute.
2: Ja, sehr gerne. Herzlich willkommen. Ich hoffe, alle Batterien sind aufgeladen und wir konnten uns gut erholen. Ich habe mich auf jeden Fall sehr gut erholt und bin bereit für das, was kommt.
1: Das, was jetzt vor dir liegt.
2: Ja.
1: Wo ging es denn diesmal hin für euch? Wo wartet denn?
2: Alles spontan. Ich kann nur sagen, ich habe mein letzter Termin war ja mit der Christopher Street Day und
1: ja.
2: Wir haben 3 Tage vorher haben wir gesagt, ach komm, wir wollten ja ursprünglich nach Frankreich, das war uns aber dann zu voll und irgendwie auch mit zu heiß und dann sind wir nach St. Peter-Ording.
1: Ach, schön.
2: In den Norden oben, das war richtig toll, kann ich jedem nur empfehlen, toller Strand. Tolle Stadt auch. Also das ist hat uns richtig gut gefallen, war eine gute Erholung. Sind dann haben einen Tag vorher auf der Mecklenburgischen Seenplatte was gebucht, sind dann einfach rübergefahren, haben Mecklenburgische Seenplatte gemacht, paar Tage.
1: Schön.
2: Sind dann wieder nach Hause, waren 2 Tage daheim und der Junior wollte unbedingt noch ganz heiß und ganz warmes Meer. Und dann sind wir noch ganz spontan nach Kreta geflogen, eine Woche.
1: Sehr schön. Ja, Griechenland, sehr schön. War ich selber noch nicht, möchte ich unbedingt mal hin. Obwohl jetzt 40 Grad nicht so mein Wetter ist.
2: Auch vom Hauttyp her. Es waren 34, an einem Tag waren 37, war aber immer am Meer, war ein bisschen in der Luft. Ich fand's gut, wir haben viel Sport gemacht und wir sind, also wir können das nicht, aber wir machen es trotzdem leidenschaftlich, Beachvolleyball.
1: Cool.
2: Und dann einfach mal Zeit mit den Lieben verbringen, ja. Und dann ist dann auch der Urlaub wieder schnell vorbei, ne?
1: Also ja,
2: ein paar Tage, dann hier 5, hier 3, hier nochmal 4 und dann ist wieder alles vorbei. Also es ist insgesamt richtig schön gewesen und ja, also jetzt kommt der heiße Herbst.
1: Ja, heißer Herbst ist genau das richtige Stichwort. Unmittelbar, nachdem wir uns das letzte Mal gesehen hatten, wurde ja quasi eine Haushaltssperre verhängt. Ihr musstet da durchgreifen. Nimm doch bitte die Hörer und mich nochmal mit. Was war der Auslöser und was ist aktuell der Stand der Dinge?
2: Also was heißt Haushaltssperre? Das ist eine, ich versuche es mal wie im Privaten das zu erklären.
1: Ja.
2: Jeder von uns macht fürs nächste Jahr vielleicht eine Planung und sagt, okay, ich habe so und so viel Einnahme, das ist mein Gehalt, ich kriege ein Weihnachtsgeld vielleicht oder ich kriege noch irgendwo eine Boni oder ich habe noch eine Mieteinnahme oder ich kriege irgendwo noch eine Kohle her und dann habe ich meinen Status quo erstmal, den ich mir errechne und dann plane ich meine Ausgaben. Fahre in Urlaub, hole mir einen neuen Schrank, hole mir eine neue Küche oder so. So macht die Stadt das ja auch. So,
1: ja.
2: Wir haben Einnahmen und die größte Einnahmequelle ist die Gewerbesteuer. So, jetzt müssen wir natürlich festhalten, dass wir eine gute Gewerbesteuer haben und ich danke allen, die bei uns wirklich Steuern zahlen, ob Einkommensteuer oder Gewerbesteuer, aber wir haben natürlich auch dementsprechend viele Ausgaben und wir mussten schon annehmen, dass die Gewerbesteuer einfach sehr stark steigt. So, weil wir haben in den letzten Jahren oder meiner Zeit haben wir wirklich gute Gewerbesteuerzahler nach Nürnberg geholt und wir haben zugelegt. Und wir haben eine Prognose gesetzt. So.
1: Mhm.
2: Und jetzt ist eins eingetreten und das war halt wirklich einen Tag oder 2 Tage, nachdem ihr da wart, kam der Kämmerer zu mir und hat gesagt, Mensch Markus, wir haben jetzt die Zahlen für Juni bekommen. Bis Mai lief genau das, wie wir es prognostiziert haben. Ist die Gewerbesteuer auch so hoch gegangen. Aber jetzt ist sie auf einmal leicht Tendenz runter. Heißt nicht, dass die Gewerbesteuer eingebrochen ist, sondern die ist immer noch hoch. Aber die Erwartung oder das, was wir gehofft haben zu bekommen,
1: ja,
2: das ist nicht eingetreten. So, und wir haben aber natürlich ja Ausgaben geplant mit der Hoffnung, dass genau dieser Betrag, den wir reingeschrieben haben, auch sozusagen, dass wir diese Ausgaben tätigen können.
1: Ja.
2: Wenn ich aber jetzt schon weiß, dass ich diese Einnahme in der Höhe, in der ich dann auch ausgegangen bin, nicht habe, muss ich ja sagen, okay, da muss ich dieses Jahr schauen, dass ich das und das vielleicht nicht gleich ausgebe, um den Cashflow sozusagen zu erhalten.
1: Ja.
2: So, und das haben wir gemacht. Also da ging es darum, müssen wir jetzt die neuen Schreibtische bestellen? Sind jetzt alle neue Ausgaben, die wir jetzt dieses Jahr noch auf Beschluss auch gleich anstoßen, müssen wir das jetzt tätigen?
1: Ja.
2: So, und das ist die Haushaltssperre. Jetzt gibt es natürlich Kritik und dann heißt es, ja, wieso habt ihr das so spät gesagt? Nochmal, ich kann dann reagieren,

0: nicht, was weiß. Und wir hatten dann eben diese Steuerschätzung beziehungsweise die steuerliche Erkenntnis aus dem Steueramt. Und nach 2 Tagen haben wir reagiert. Schneller geht's nicht. Ich kann aber auch nicht meine Verwaltung fragen und sagen, na ja, jetzt haben wir das Problem. Wir müssen jetzt dann irgendwann mal eine Haushaltssperre machen, weil wir haben schlechte Einnahmen oder schlechtere Einnahmen. Ja. Dann ist es wie bei allen, dann wie daheim auch, dann gibt der Sohn noch schnell das Geld aus, dann gibt die Frau oder der Mann noch schnell das Geld aus und die Tochter hat sich auch noch schnell was gekauft, weil sie sagen, hey, wenn der Papa jetzt dann das Geld einfriert, dann gebe ich es jetzt schnell aus.
1: Ja, verstehe. So.
0: Genau deshalb haben wir gesagt, ich kann niemanden mit einbinden, sondern wir müssen jetzt auf den Stopp drücken. Das haben wir getan. Aber natürlich werden wir weiterhin Kindergärten bauen. Wir werden weiter Schulen bauen. Wir müssen natürlich auch die Straßen bauen. Aber wir müssen halt auch sparen. Also man kann es vergleichen. Wir müssen eine Diät machen und die ist schon hart. So, aber natürlich wirst du bei jeder Diät wirst du auch essen und wirst du auch aber halt anders essen. Ja?
1: Ja,
0: weniger essen und drauf schauen, was du isst und nichts anderes tun wir jetzt.
1: Da möchte ich jetzt genau einhaken. So. Rathaus Clubbing wurde ja direkt gestrichen. Das ist eine der Sparmaßnahmen. Du hast jetzt gerade schon wirklich so Basics wie neue Tische und sowas angeschnitten. Wie schwerwiegend wird's denn? Also ihr habt ja gesagt, Bildung, und du, das hast du ja gerade auch schon gesagt, Bildung ist auf jeden Fall schon mal außen vor. Ne? Aber was sind denn jetzt die Prestigesachen, die getrimmt werden?
0: Jetzt kommt ja das dazu, das ist die Haushaltssperre 2026. Das ist ja nur, sage ich mal, die Zahlen, die wir jetzt kennen für dieses Jahr.
1: Ja.
0: Aber wir wissen ja schon, wie wird es in den nächsten Jahren werden. Das bedeutet Beschlüsse, die der Bundestag getroffen hat. Und das hat natürlich jetzt erstmal nichts mit einer Haushaltssperre zu tun.
1: Ja.
0: Das verwechseln viele, wenn es dann heißt, ja, Stadion und das und das und das. Das hat mit der Haushaltssperre null zu tun, weil das ist ja dann die Folgejahre.
1: Mhm.
0: Es ist aber klar so, dass wir wissen, Leute, wir haben ein Ausgabenproblem und ein Einnahmenthema. Wir haben gute Einnahmen, aber wir haben mehr Ausgaben, weil wir das Klinikum mehr belastet wird. Die Hilfe im Alter hochgegangen ist, die Sozialausgaben hochgegangen sind, das Personal mit Tarifen mehr Geld bekommt. So, und diese Einnahmen fehlen uns, um das zu decken.
1: Ja.
0: So, und deshalb gilt es, dass wir natürlich auch einen Haushalt aufstellen müssen fürs nächste Jahr. Und da wissen wir jetzt schon, da müssen wir alleine schon fast 100 Millionen sparen.
1: Weil die Regierung von Mittelfranken hatte euch ja auch schon Auflagen gegeben davor, dass ihr davor das schon
0: konsolidieren müsst. Ja klar, weil sie sagt, ich kann ja keine Kredite aufnehmen, um Kredite zu bedienen.
1: Mhm.
0: Also wenn zum Schluss das Geld nicht reicht, was ich an Einnahmen habe, um auch die Ausgaben zu decken, und die Ausgaben sind natürlich auch Kredite, dann wird es dann irgendwann mal problematisch. Und wenn aber Ausgaben auf uns zukommen, die ja noch gar nicht eingeplant waren, wie ein Beitragsstabilisierungsgesetz für Krankenkassen, die auf einmal das Klinikum belastet, wie zum Beispiel Ausgaben, die im Pflege im Alter so hoch durch die Decke stießen, die der Bezirk bezahlen muss, aber sich das Geld von der Stadt holt. Das ist alles Ausgaben, oder wir haben zum Beispiel Hilfe zur Erziehung. Ja, auch da ist Gebühren, die richtig gestiegen sind, die wir bezahlen müssen. So, und jetzt gilt's, drauf zu schauen, was kann man einsparen. So, natürlich sind Projekte mit dabei, wo wir sagen, da werden wir zum einen auch an liebgewordenen Dingen drangehen, den ein oder anderen Empfang so nicht mehr machen.
1: Mhm.
0: Dann gibt's halt nur noch mal eine Breze, dann wird's kein Getränk mal mehr geben. So, dann wird's den ein oder anderen Dienstreiseantrag nicht mehr durchgehen.
1: Ja.
0: So, dann wird's auch nochmal drauf schauen, wie können wir den ein oder anderen Personalschlüssel anpassen. Dann, also alles, was du halt an Ausgaben hast, aber das sind natürlich oftmals, und das ist das Schwierige, wir haben ja Ausgaben, die sind gesetzlich gesichert. Und an die kann ich ja gar nicht ran.
1: Ja.
0: So, und dann sind natürlich solche Dinge wie die ein oder andere Großveranstaltung, die halt dann auch nochmal überprüft wird, wenn wir keine Sponsoren finden.
1: Ja.
0: So,
1: was und, wäre das dann zum Beispiel?
0: Naja, gut, ich meine, wir werden die Blaue Nacht haben wir sowieso nur noch alle 2 Jahre.
1: Ja.
0: So, wir werden Stars im Leupoldhain überlegen, ob es nochmal funktionieren wird. Ja.
1: Okay.
0: So, alles, wo halt dann wir eigenes Geld in die Hand nehmen müssen, wird sich nochmal genauer angesehen. Wir haben jetzt die Brunnensaison 1 Monat früher beendet. So, das sind alles so Dinge, das trifft auch den einen oder anderen Bürger. Ich kann aber das Geld, ja, kann ich nur einmal ausgeben.
1: Ich meine,
0: oder den Euro kann ich nur einmal ausgeben.
1: Wir hatten es jetzt, glaube ich, erst gestern oder vorgestern kam es erst raus mit der Brunnensaison. Spart euch schon mal 7.

0: 25.000 Euro, meine ich, war jetzt das, was in der Pressemitteilung stand. Ja. Kleinvieh macht auch Mist, ja. Was ist denn mit den großen Nummern? Stichwort Frankenschnellweg, Stichwort Stadion.
1: Ne, Frankenschnellweg, ich meine, das ist halt Infrastruktur. Ich meine, ich muss ja die Straße muss ich jetzt sanieren,
0: ja.
1: Weil sonst muss ich sie sperren. Weil es ist ja wie bei einer, sagen wir, Bauwerk, wenn das nicht mehr die Traglast hat. Das ist ja unser Problem gewesen. Wir müssen jetzt sowieso den Frankenschnellweg angehen. Aber wir fangen ja sowieso nur im Westen an. Mhm. Also im Westen ist das Thema mit Lärmschutz und das ist das Thema, dass wir die Straße halt neu gestalten. Da werden wir natürlich damit anfangen, weil ich muss ja die Straße machen.
0: Ja, also die Leute, man muss ja da noch lang fahren können. Halt, ja. Also
1: ob dann, und das ist dann immer die Frage, ja, aber kommt der Tunnel und kommt das, sag ich, das ist der Plan. Feststellung so festgelegt worden, was dann zum Schluss wirklich kommt und wie man sich das noch alles dann genauer anschaut und auch leisten kann, das werden wir sehen. Aber dass die Leute jetzt einen besseren Lärmschutz bekommen, ja. Und das wird jetzt getan. So. Und auch, was jetzt in den letzten Tagen und auch gestern und vorgestern mal rumgefahren, Stadion und der Oberbürgermeister gesagt, das wird jetzt 28 nicht angefangen. Ja, nur gut, 28 wird das Stadion nicht den Baubeginn haben.
0: Ja.
1: So, dass wir ein neues Stadion irgendwann brauchen, das ist ja vollkommen richtig, weil auch das fällt ja ein. Aber wir müssen halt schauen, wo kommt das Geld her? Und wenn wir als Stadt nicht das Geld im Moment auftreiben können und nicht in der großen Größenordnung darstellen und der Club auch nicht in einer Größenordnung, und dann wird es ja auch schwierig werden.
0: Also so. Lässt sich schon sagen, dass das jetzt aber schon ein bisschen in die Ferne gerückt ist dann
1: auch? Nee, das wird meines Erachtens natürlich jetzt nicht 28, 29, glaube ich nicht, dass der Bagger rollen wird. So, und wir brauchen jetzt, und das haben wir ja beschlossen, ein Finanzierungskonzept, mhm. Weil wir wissen ja jetzt nicht, wir haben uns jetzt mal genähert, was wollen wir für ein Stadion? Okay, ein anderes Fußballstadion. Wir wollen keine Mantelbebauung. Es soll, sag ich mal, sich rein auf den Fußball konzentrieren. Wir brauchen mehr Businessplätze. Wir wollen eine Internationalität haben. Das waren ja wichtige Diskussionen. Aber ja klar, jetzt gilt's, Geld zu sammeln. So, und wenn ich das Geld und den Finanzierungsplan habe, dann kann ich loslegen.
0: Ja.
1: So, aber wenn ich jetzt in diesem Jahr, und jetzt ist dann gleich 27, weiß, okay, so und so viel Geld brauchen wir. Und ich kann aber im Moment dieses Geld, was wir sogar selber auftreiben müssen, gar nicht auftreiben. Mhm. Dann kommt entweder ein Vierter oder ein Dritter, der mir das Geld gibt, oder ich muss es schieben. Also im Moment wird es eher wahrscheinlich geschoben werden. Aber wichtig ist, dass wir halt klar ein Konzept machen.
0: Ja.
1: So. Und dann gibt es immer natürlich Themen, die wir aufrechterhalten müssen. Wir können nicht die Museen alle schließen, weil wir sind ja eine attraktive Stadt.
0: Ja.
1: Wir leben vom Tourismus. Und auch da müssen wir attraktivitätssteigernd wirken. So. Und deshalb ist es immer ein Ritt auf der Rasierklinge, was kann ich sparen? Wo muss ich vielleicht was ausgeben, um auch einen Hebel zu bekommen? Weil wenn ich dann nur noch leere Hotels habe, dann gehen die Hotels irgendwann mal in die Binsen und in die Insolvenz. Dann habe ich keine Gewerbesteuerzahler mehr. Also das hängt ja alles zusammen.
0: Ja.
1: Zum Schluss gilt es, wir in Nürnberg tun unseren Beitrag, dass wir was sparen. Aber wir sind die Wiege der Demokratie. Es muss immer auch eine funktionstüchtige Verwaltung da sein. Und deshalb wird es darauf rauslaufen, dass wir mehr Geld aus Bund, mehr Geld aus Land bekommen. Und das ist kein singuläres Problem, sondern man sieht Erlangen. Hof hat dieses Jahr schon keinen Haushalt mehr genehmigt bekommen. Ingolstadt, die reiche Stadt Ingolstadt mit Audi, keinen genehmigten Haushalt mehr. Ja? Und es wird jetzt noch der ein oder andere Landkreis in der Nähe kommen, der auch schon jetzt keinen Haushalt mehr genehmigt bekommt. So, und das will ich vermeiden. Aber das sind Anstrengungen, aber es wird schon harte Einschnitte geben müssen.
0: Hast du den Eindruck, dass die Kommunen in Berlin ausreichend gehört werden? Weil das ist ja jetzt auch schon länger Thema.
1: Naja, das ist ja, gehören werden wir schon, aber ich weiß, dass halt überall natürlich das Thema Geld ist, überall angespannt. Es sind ja nirgendwo noch Schatzkammern da, die so gefüllt sind und dann, na klar, da wird jetzt sofort Geld ausgeschüttet, ja, und da geben wir halt denen mal einen Scheck. Sondern da schaut natürlich jeder auf das, was er hat, da schaut der Bund und hält sein Geld zusammen, das Land hält sein Geld zusammen.
0: Aber bedingt auch nur. Ich habe jetzt, Thorsten Frei hat jetzt die Woche wieder gesagt, ja, Tankrabatt vielleicht wieder. Aber es hieß doch beim letzten Mal schon, Tankrabatt, ist das die richtige Lösung? Also ob der Bund so sein Geld zusammenhält, da bin ich ein bisschen skeptisch.
1: Aber dann kommt natürlich auch die Diskussion auf, und das ist auch klar, an den Grenzgebieten, dann fährst du Richtung Polen und dann zahlst du nur noch 1,40.
0: Ja.
1: Und dann denkst du, okay, wo kriegen die denn ihr Öl her? Oder was haben die für Steuerpolitik dann drauf? So, also das ist natürlich auch, das verärgert die Menschen. Und wir müssen auch darauf schauen, dass wir Das ist auch ein Bestandteil unserer, unserer Demokratie, dass wir auch den Menschen auch Freiräume geben und die Freiräume, die

0: nehme ich ihnen, wenn ich dann sage, okay, du zahlst so und so viel beim Tanken, beim Einkaufen wirst du auch nochmal richtig abkassiert und irgendwann bleibt dem Menschen nichts mehr übrig. Also dann braucht er auch in kein Museum mehr gehen. Oder
1: klar, irgendwo, weil, nicht weil mehr da
0: bleibt es nicht mehr übrig. Ja. Und dann habe ich die Freiheit nicht mehr und die Freiheit will aber der Bürger haben. Und da müssen wir schon drauf schauen, das nehme ich sehr ernst. Aber da müssen wir halt auch zu einem Reformpaket kommen.
1: Hoffen wir, dass das zeitnah da dann auch eine Entscheidung gibt. Wann lässt sich jetzt schon sagen, wann ihr jetzt weitere Sparmaßnahmen im Stadtrat dann absegnen werdet?
0: Im September wird jetzt der Haushalt eingebracht vom Kämmerer. Was heißt Haushalt einbringen? Und das ist dann das, was er sagt, hey, wie schaut denn das nächste Jahr aus? Mhm. So, und dann sagt er euch zu, also wir haben so und so viele Fixausgaben, wir haben so und so viele Einnahmen wahrscheinlich durch die Gewerbesteuer, durch die Einkommensteuer, durch die ganzen Steuerbereichen. Und dann haben wir Ausgaben. Dann gibt es Fixausgaben und dann gibt es ein Gap. So, und das Gap wird er präsentieren und wird sagen, okay, das Gap schaffen wir nur, wenn wir das und das als das, was wir entscheiden können.
1: Ja.
0: Dass wir das zum Schluss auch diskutieren und dann sagen, okay, das müssen wir dann weglassen. So, und das müssen wir einschränken. So, und dann wird es Gebührenerhöhungen geben, ja, für die Bäder, für die Museen, für die Stadtbibliothek. Ich kann ja nichts anderes machen.
1: Ja, führt kein Weg dran vorbei
0: so, in der aktuellen Situation. Und da müssen wir aber halt auch, ich kann halt auch nur die Spirale nur gewissermaßen hochdrehen, weil wenn ich sie überdrehe, dann geht keiner mehr ins Museum und geht keiner mehr sich ein Buch ausleihen. Also das ist ja auch nicht der Sinn der Sache. So, und das werden wir jetzt alles dran setzen. So. Also es wird nicht einfach werden, aber nochmal, wir müssen halt auch zusammenbleiben. Und ich hoffe einfach, dass die Bevölkerung und auch wir auch in der Politik nicht uns nur die Augen aushacken und sagen, ja, ich hätte da gespart und hier gespart. Zum Schluss werden wir überall sparen müssen. Punkt. So, da wird kein Bereich ausgelassen.
1: Jetzt, wo wir Ende September haben, Anfang Oktober rum die Zeit, wollte ich dich zum Abschluss noch was Persönliches fragen. Ich selber habe es nicht erlebt, aber du bist ja ungefähr 10 Jahre älter als ich. Erinnerst du dich
0: jetzt
1: noch?
0: Jetzt war das Gespräch schön.
1: Naja. Nicht böse gemeint.
0: Ach so, okay.
1: Du bist ja, hast dich ja auf jeden Fall gut gehalten. Du wirkst ja auf jeden Fall jetzt sehr fit und gehst ja auch viel laufen, haben wir auch schon mal drüber
0: gesprochen. Ja, ich muss immer noch mehr laufen, aber alles gut.
1: Nein, auf was ich hinaus wollte ist Tag der Deutschen Einheit. Erinnerst du dich noch? Hast du dich...
0: Ich war 9. Also ich
1: erinnerst du dich dran, als das passiert ist damals?
0: Ja, ich war 9. Ich
1: erzähl
0: kann mich
1: mal
0: noch sehr gut daran erinnern. Ich war daheim und ich weiß noch heute, dass ich dann einen Schluck Sekt durfte ich trinken. Weil das war kurz vor meinem 10. Geburtstag so, und dann durfte ich einen Schluck Sekt trinken und das war, weil mein Vater und meine Mutter haben dann gesagt, das ist jetzt was ganz Besonderes und die waren alle mit Tränen in den Augen dagestanden, haben dann in den Fernseher geklotzt und haben gesagt, das ist ja unfassbar, was da passiert ist. Mhm. Klar, in den jungen Jahren, das habe ich erst später begriffen, was das eigentlich bedeutet. Aber ich kann mich noch daran erinnern. Also das ist so, das sind ja so markante Punkte, wie wahrscheinlich jetzt, weil es jetzt gerade im September war, 9/11.
1: Ja.
0: Viele wissen noch.
1: Da war ich zum Beispiel gerade in so einem, da war ich gerade Schüler oder ganz junges Schulkind und war gerade in so einer Tagesbetreuung. Also ich weiß ja auch noch, als wäre das gestern gewesen, komischerweise, obwohl ich dann noch so ganz jung war.
0: Ja, und ich war schon in der Bank und ich habe gemerkt, dass an dem Tag, weiß ich noch, wo ich war und dass das Internet dann auf einmal langsamer gegangen ist und alle haben gesagt, jetzt ist der dritte Weltkrieg ausgebrochen.
1: Ja.
0: So, und das, aber man weiß, wo man an diesem Tag war und das ist auch für mich so Tag der Deutschen Einheit, wie das dann so langsam über den Fernseher gekommen ist und diese große Erleichterung und dieses einzigartige Erlebnis für unser Land. So, und das Schöne ist, und das kann ich ja auch schon spoilern, weil es ja auch schon draußen ist, dass wir im Jahr 28 werden wir den internationalen, also den Tag der Deutschen Einheit, den wir auch feiern, wird zentral die Veranstaltung in Nürnberg stattfinden.
1: Sehr schön. Kannst du denn dazu auch schon sagen, wie wir uns das vorstellen können?
0: Ja, bisher war es ja in den Landeshauptstädten. In München war es vor 16 Jahren, glaube ich. Und es wandert immer alle Jahre in ein Bundesland und die richten dann den Tag der Deutschen Einheit für ganz Deutschland aus. Also
1: sehr schön.
0: Es kommen alle Ministerpräsidenten, wer auch immer dann Kanzler oder Kanzlerin ist, Bundestagspräsidentin, Bundestagspräsident. Es kommen Hunderttausende von Menschen hier nach Nürnberg. Wir werden eine Demokratiemeile in der Innenstadt aufbauen. Es wird ein dreitägiges Fest hier geben. Wir werden verschiedene Bühnen hier in der Stadt haben. Also es wird wirklich schon, es ist international.

0: Wird ja dieser Tag auch beleuchtet und gefeiert. Also wir sind dann im Mittelpunkt oder wir stehen im Mittelpunkt Europas. Und wir sind die, die diesen Tag der deutschen Einheit als die Stadt des Friedens und der Menschenrechte 2028 auch als Gastgeberstadt uns präsentieren können.
1: Ja, sehr schön. Dann können wir uns da ja schon mal drauf freuen. Ja, das war ein schönes Schlusswort, Markus. In diesem Sinne freue ich mich, dass wir wieder gesprochen haben und ich freue mich aufs nächste Mal.
0: Danke fürs Kommen. Bleiben wir optimistisch und bleiben wir gesund und dann kriegen wir das alles hin.
1: In diesem Sinne, bis zum nächsten Mal. Tschüss.
0: Servus.
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1: Ich bin Moritz Einzel. E-Autos bleiben weiter beliebt. Fast 89.000 reine Elektroautos wurden im September neu zugelassen, wie das Kraftfahrtbundesamt mitgeteilt hat. Das seien rund 95% mehr als im Vorjahresmonat. Grund für die Entwicklung dürfte die E-Auto-Prämie des Bundes sein. Thomas Bremser berichtet.
2: Im Mai ist die neue Prämie freigeschaltet worden, unter anderem für neue E-Autos und bestimmte Plug-in-Hybride, die mit Strom und Treibstoff fahren können. Die Höhe hängt von Fahrzeug, Einkommen und Familiengröße ab und kann bei bis zu 6.000 Euro liegen. Die Prämie wirke, und zwar kräftig, sagen Autoexperten. Umweltminister Schneider ist zufrieden. Bisher seien 100.000 Anträge für die E-Auto-Prämie eingegangen.
1: Wasser wird auch in Deutschland knapper. Bundesumweltminister Schneider will deshalb etwa Pharma- und Kosmetikhersteller für Wasserverschmutzungen stärker zur Kasse bitten. Das hat der SPD-Politiker in Berlin zum Auftakt der Konferenz Zukunft Wasser gesagt. In den Abwässern befinden sich zunehmend Medikamentenrückstände und andere Mikroschadstoffe. Um diese herauszufiltern, müssten Milliarden in den Ausbau der Kläranlagen investiert werden. Und genau das sollten laut Schneider die Verschmutzer bezahlen. Bayerns Sozialministerin Scharf will strengere Regeln für Prostitution. Die CSU-Politikerin spricht sich für das sogenannte nordische Modell aus. Prostituierte würden dabei nicht bestraft, der Kauf sexueller Dienstleistungen dagegen schon. Bordelle müssten schließen. Gleichzeitig soll es mehr Hilfen für den Ausstieg

0: Ausstieg aus der Prostitution geben. Kurz vor der Bundestagswahl 2025 hatten sie Auspuffrohre mit Bauschaum verstopft. Jetzt sind drei junge Menschen vom Amtsgericht Ulm wegen Sachbeschädigung schuldig gesprochen worden. Die zwei Männer müssen eine Geldstrafe zahlen, die Frau muss gemeinnützige Arbeit leisten. Die drei sollen im Dezember 2024 zahlreiche Autos unter anderem in Bayern, Baden-Württemberg und Berlin beschädigt haben, um Stimmung gegen die Grünen zu machen. Ein Roman gegen die Gleichgültigkeit ist laut dem Börsenverein des deutschen Buchhandels Die Lücken der Autorin Sheida Bazyar, die in diesem Jahr den deutschen Buchpreis gewonnen hat. Von der Jury heißt es, der Roman reflektiere 100 Jahre ambivalenten deutschen Lebens.
1: Und jetzt unsere Frankenreporter mit dem Wichtigsten aus der Metropolregion.
2: Mit Chris Wahle. Ein Streit ums Pausengeld ist jetzt ein Fall fürs Nürnberger Landgericht. Ein 24-Jähriger muss sich wegen versuchten Totschlags in zwei Fällen, gefährlicher Körperverletzung und drei Fällen von Bedrohung verantworten. Ausgangspunkt war wohl eine Konfrontation unter Kindern. Der 13-jährige Neffe des Angeklagten soll einen 9-Jährigen bedroht und ihm Geld weggenommen haben. Nachdem der Vater des 9-Jährigen den Jugendlichen zur Rede stellte, suchte dessen Onkel den Vater in seinem Restaurant auf. Der 24-Jährige griff den Mann mit einem Klappmesser an. Er litt eine lange Schnittwunde am Auge und ein Loch in der Kieferhöhle. Auch mehrere Mitarbeiter wurden attackiert, kamen aber unverletzt davon. Für den Prozess sind 12 Verhandlungstage angesetzt. Ein Urteil wird Anfang November erwartet.
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1: Die Methode ist unfehlbar.
2: Und die besagte Methode ist eine neue Gesellschaftsordnung. Sie überwacht in Corpus Delicti mithilfe von KI das Leben und die Gesundheit der Menschen in einer gar nicht so fernen Zukunft. Als der Bruder der Wissenschaftlerin Mia des Mordes beschuldigt wird, kann sie es im Gegensatz zu ihrer Kollegin nicht glauben.
3: Die Nachrichten sind voll damit.
4: Er kannte die Frau gar nicht. Die Forensik muss die Daten vertauscht haben.
1: Seine DNA ist überall.
4: Da stimmt was nicht.
1: Du darfst auf gar keinen Fall in diese Sache reingezogen werden.
4: Welche Sache?
1: Wenn du dich mit einem Mord zusammenbringst, gefährdest du alles, für was wir stehen. Ich will überhaupt nicht darüber nachdenken, was passieren könnte, wenn du in Frage stellst, dass hier irgendwas nicht stimmt.
2: Das tut sie aber. Mia ist von der Unschuld ihres Bruders überzeugt und besorgt sich einen Anwalt. Aber dieser glaubt felsenfest an die Methode.
4: Wollen Sie den Fall überhaupt gewinnen?
5: Man hat sein Blut am Opfer gefunden. Der Prozessbeginn ist für nächste Woche terminiert. Ich würde Ihnen empfehlen, nicht vor Gericht zu erscheinen. Mir scheint, dass Sie hier die einzige Person sind, die an seine Unschuld
4: glaubt. Weil ich weiß, dass er nicht lügt.
5: Kein Angeklagter der jüngeren Rechtsgeschichte hat je seine Schuld geleugnet, Frau Holl. Die Methode ist unfehlbar.
2: Mias Vater hat das nicht geglaubt und das wird ihr zum Verhängnis. Denn zu Beginn des Prozesses gegen ihren Bruder steht plötzlich sie im Blickpunkt.
6: Zweifeln Sie an der Basis unseres Zusammenlebens? So wie Ihr Vater?
7: Sind Sie so eine wie er? Ein feiger Systemgegner und Verweigerer der Methode, der des Landes verwiesen wurde.
4: Die Methode hat eine geradezu nahtlose Datensicherheit. Ja, aber was ist mit dem Bruchteil, in dem wir uns irren können?
2: Die Mischung aus allgegenwärtiger KI und Gesundheitsüberwachung wirkt bedrückend aktuell. Dabei ist die Corpus Delicti Romanvorlage von Bestsellerautorin Julie C. bereits 17 Jahre alt. Stefan Grundler, Redaktion Gong 97.1.

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1: Ich bin Moritz Einzel.
2: The 2026 Nobel Prize in Physiology or Medicine to Karl Deisseroth, Peter Hegemann and Georg Nagel.
1: Der Medizinnobelpreis geht in diesem Jahr an zwei deutsche Forscher, an Georg Nagel von der Uni Würzburg und an Peter Hegemann von der Berliner Humboldt-Universität. Außerdem an den US-Amerikaner Karl Deisseroth von der Stanford University. Geehrt werden sie für ihre Entdeckungen im Bereich Optogenetik. Damit werden Prozesse im Gehirn wie Epilepsie oder Parkinson verständlich. Georg Nagel ereilte die Nachricht vom Nobelpreis in Italien.
3: Yeah, I'm on the terrace in the sun with olive trees beneath and lemon tree on my side, and it's very nice. I cannot complain.
1: Soweit Nagel im Telefoninterview mit dem Nobelkomitee. Also übersetzt, er hat gesagt, er sitze in der Sonne auf der Terrasse mit Olivenbäumen und einem Zitronenbaum. Das sei sehr schön und er könne sich nicht beschweren. Plastikverpackungen könnten für Unternehmen bald deutlich teurer werden. Union und SPD planen eine neue Steuer auf Kunststoff. Ab Juli 2027 sollen für jede Tonne Kunststoff in Verpackungen 550 Euro fällig werden, berichten mehrere Medien. Damit sollen Anreize geschaffen werden, um den Verbrauch zu verringern. Die größte Bedrohung geht für Deutschland derzeit von Russland aus. Das sagt der Präsident des Bundesnachrichtendienstes Jäger. Der BND-Chef sagte im parlamentarischen Kontrollgremium des Bundestags, Russland führe einen Schattenkrieg gegen uns. Es gehe dabei vor allem um Einschüchterung. Für einen groß angelegten russischen Angriff auf NATO-Staaten gebe es keine Hinweise, so Jäger. Wegen eines Polizeieinsatzes ist der Flugverkehr am Stuttgarter Flughafen vorübergehend eingestellt worden. Die Terminals seien am

0: frühen Abend zwischenzeitlich geräumt worden. Bei einer Durchsuchung wurde aber laut Bundespolizei nichts gefunden. Eine Gefahrenlage konnte ausgeschlossen werden. Die bayerischen Busse und Bahnen sind im vergangenen Jahr so viel gefahren wie noch nie, wie Landesverkehrsminister Bernreiter meldet. Der ÖPNV deckte 2025 Strecken von 682 Kilometern ab, ein Plus von knapp 20 Kilometern im Vergleich zu 2024. Das Angebot im ländlichen Raum wurde deutlich besser.
1: Und jetzt unsere Frankenreporter mit dem Wichtigsten aus der Metropolregion.
2: Mit Chris Wahle. 400.000 Euro für das Ehrenamt. Wegen ihrer herausragenden Arbeit dürfen sich 9 mittelfränkische Projekte dieses Jahr auf finanzielle Unterstützung von der Zukunftsstiftung Ehrenamt Bayern freuen. Unter den Auserkorenen sind beispielsweise das Projekt Volunteer Guides von der Stadt Nürnberg, die Sharing-Zentrale aus Fürth und eine Initiative vom Mütter- und Familientreff Erlangen, die sich für Klimaschutz einsetzt. Das Geld soll den Freiwilligen dabei helfen, das kommunale Gemeinwohl zu unterstützen und nachhaltig zu stärken.
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0: Gangland.
1: Geheimes Gangland.
0: Das Nürnberger Volksbad am Plärrer, eine Jugendstilperle im Dornröschenschlaf. Am 2. Januar 1914 wurde es feierlich eröffnet. Sogar der Kaiser war dabei. Heute sind die blau gekachelten Becken leer, die Umkleidekabinen verwaist. Der Putz bröckelt. Erbaut wurde das Volksbad aus Gründen der Volkshygiene, war aber von Anfang an gleich ein Wellnesspalast.
2: Sie konnten sich entspannen in einem römisch-irischen Dampfbad. Sie konnten, wenn sie nur kurz Zeit hatten, einen Dusch- oder Brausebad oder ein Wannenbad genießen. Sie konnten ihren Hund baden lassen. Sie konnten danach zum Friseur gehen. Es gab eine gastronomische Einrichtung und es gab auch einen Blumenladen, wo sie noch Blumen hätten mitnehmen können.
0: Damals gingen die Nürnberger zum Baden ins Volksbad. Die Wohnungen hatten gerade mal Etagen, Toiletten, ein Bad für Hunde. Das war genauso einmalig in Deutschland wie gleich drei Schwimmhallen. Anfangs allerdings für Frauen und Männer getrennt. Wer die Eingangshalle durch das imposante Säulenportal betritt, sieht sich in eine andere Zeit versetzt. Sogar die Anzeigentafel mit den Eintrittspreisen ist geblieben.
2: Was man hier im Volksbad auch sehr, sehr schön nachvollziehen kann, ist, wenn man reinkommt, haben wir jetzt die Preisliste nach der Eröffnung aufgehängt und da kostete eine Karte für Erwachsene mit Kabine 40 Pfennig damals.
0: Am Ende kostet der Eintritt dann 5 D-Mark. Vor 20 Jahren wurde der Schwimmbetrieb eingestellt. Eine Sanierung hätte zu viel Geld gekostet. Viele Nürnberger erinnern sich mit Wehmut, trotz des gefühlt kalten Wassers und der strengen Bademeister. War das Volksbad doch ein wichtiger Ort gesellschaftlichen Lebens. Erste Liebe, erster Kuss und natürlich Schwimmen lernen.
3: Ich kenne es noch selber als Kind, bin da selber drin schwimmen gegangen. Erste, zweite Klasse, Ende der 60er, Anfang der 70er Jahre.
4: Also mir hat das Bad eigentlich ganz gut gefallen. Ich bin da als Kind gerne hingegangen.
5: Also ich war früher als Jugendlicher oder als Kind noch im Volksbad.
0: Der Förderverein Volksbad will das Jugendstiljuwel wieder in die Köpfe bringen. Eine Postkarte mit den schönsten Motiven erinnert an die Glanzzeiten und fordert dazu auf, das Nürnberger Volksbad wieder zum Leben zu erwecken. Die Postkarte gibt es bei den regelmäßigen Führungen gegen eine kleine Spende.

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1: War das die letzte AC/DC-Tour? Die Frage muss man schon mal stellen. Die waren jetzt wirklich seit 2,5 Jahren unterwegs mit ihrer Power-Up-Tour. Und jetzt haben sie das letzte Konzert gespielt in New Jersey. Knapp 90 Konzerte rund um den Globus hat es gegeben. Unter anderem natürlich auch bei uns in Nürnberg am Zeppelinfeld. Aber jetzt ist Schluss und AC/DC sind fertig. Brian Johnson hat sich dann am Wochenende wie gewohnt mit We Salute You verabschiedet und mit folgenden Worten:
2: We salute you, New Jersey. We love you. We have to say bye-bye now. I hope we'll see you again. So, bye-bye. Good night.
1: Now we hope we see you again. Wir hoffen, wir sehen uns wieder. Erzählt euren Enkeln davon. Ja, da stellt sich natürlich nochmal die Frage, wie lange machen die Jungs das eigentlich noch? Ich hoffe mal, noch ganz, ganz lang.
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1: Ich bin Moritz Einzel.
2: The 2026 Nobel Prize in Physiology or Medicine to Karl Deisseroth, Peter Hegemann and Georg Nagel.
1: Der Medizinnobelpreis geht in diesem Jahr an zwei deutsche Forscher, an Georg Nagel von der Uni Würzburg und an Peter Hegemann von der Berliner Humboldt-Universität, außerdem an den US-Amerikaner Karl Deisseroth von der Stanford University. Geehrt werden sie für ihre Entdeckungen im Bereich Optogenetik. Damit werden Prozesse im Gehirn wie Epilepsie oder Parkinson verständlich. Georg Nagel ereilte die Nachricht vom Nobelpreis in Italien.
3: Yeah, I'm on the terrace in the sun with olive trees beneath and lemon tree on my side, and it's very nice. I cannot complain.
1: Soweit Nagel im Telefoninterview mit dem Nobelkomitee. Also übersetzt, er hat gesagt, er sitze in der Sonne auf der Terrasse mit Olivenbäumen und einem Zitronenbaum. Das sei sehr schön und er könne sich nicht beschweren. Plastikverpackungen könnten für Unternehmen bald deutlich teurer werden. Union und SPD planen eine neue Steuer auf Kunststoff. Ab Juli 2027 sollen für jede Tonne Kunststoff in Verpackungen 550 Euro fällig werden, berichten mehrere Medien. Damit sollen Anreize geschaffen werden, um den Verbrauch zu verringern. Die größte Bedrohung geht für Deutschland derzeit von Russland aus. Das sagt der Präsident des Bundesnachrichtendienstes Jäger. Der BND-Chef sagte im parlamentarischen Kontrollgremium des Bundestags, Russland führe einen Schattenkrieg gegen uns. Es gehe dabei vor allem um Einschüchterung. Für einen groß angelegten russischen Angriff auf NATO-Staaten gebe es keine Hinweise, so Jäger. Wegen eines Polizeieinsatzes ist der Flugverkehr am Stuttgarter Flughafen vorübergehend eingestellt worden. Die Terminals seien am frühen Abend zwischenzeitlich geräumt worden. Bei einer Durchsuchung wurde aber laut Bundespolizei nichts gefunden. Eine Gefahrenlage konnte ausgeschlossen werden. Die bayerischen Busse und Bahnen sind im vergangenen Jahr so viel gefahren wie noch nie, wie Landesverkehrsminister Bernreiter meldet. Der ÖPNV deckte 2025 Strecken von 682 Kilometern ab, ein Plus von knapp 20 Kilometern im Vergleich zu 2024. Das Angebot im

0: ländlichen Raum wurde deutlich besser.
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2: Mit Chris Wahle. Erlangen sagt seinem Müll den Kampf an. Unter dem Motto saubere Stadt, sauberer Wald, saubere Gewässer hat die Stadt jetzt wieder ihre jährliche Müllaufräumaktion gestartet. Für Eva-Maria Erlacher vom Erlanger Umweltamt macht die Aktion auch nach über 60 Jahren noch Sinn.
3: Weil sich ja auch der Müll, der auf der Straße zu finden ist, verändert hat im Laufe der Zeit. Wenn ein E-Scooter im Wasser landet oder eine E-Zigarette, ist das natürlich ein ganz anderer Schaden, der daraus entstehen kann für die Umwelt, als ein Taschentuch, was mal irgendwo in der Ecke liegt.
2: Über 4.200 Freiwillige sammeln bis Donnerstag im Stadtgebiet Müll auf. Im letzten Jahr kamen so über 2 Tonnen Restmüll und über 600 Kilo Metall und Glas zusammen.
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1: Mit zwei großen Produktionen meldet sich Hollywood in unseren fränkischen Kinos. Vorhang auf für Verity, Dunkle Geheimnisse und Digger. Um den milliardenschweren Erdölmagnaten Digger Rockwell geht es in Digger. Er sitzt gerade in seinem kitschig eingerichteten Büro, als ein Videoanruf von einer seiner Ölplattformen in Grönland hereinkommt.
2: Mr. Rockwell, mein Name ist Sandy Clarkson.
3: Ja, Sandy, alles klar. Der Mann mit der 1,5-Meter-Spalte. Der Gletscher da in Grönland verschiebt sich 1,5 Meter. Also der Tisch hier vor mir ist breiter als 1,5 Meter. Mein Schwanz hat ein Zehntel von der Größe. Soll ich eine milliardenteure Plattform dicht machen? Wegen was? Das 10-mal größer ist als mein Schwanz?
1: Klarer Fall. Digger Rockwell will seine Ölbohrungen fortsetzen. Da kann ihm der Wissenschaftler noch so sehr davor warnen, dass es zu einer Katastrophe kommen könnte.
2: Ich glaube, Sie verstehen nicht, was hier passiert, Sir.
3: Ich weiß mit Sicherheit, was da los ist, weil ich die ganze Sache bezahle.
1: Tja, und dann passiert die Katastrophe aber dann doch. Und die Welt steht kurz vor ihrem Untergang. Das Besondere an der schrägen Komödie Digger ist ihr Hauptdarsteller. Tom Cruise spielt seine Rolle unglaublich gut. Mit grauen Haaren, Falten, über die Glatze gekämmten Haaren und
4: die Worte einer Autorin sollten ehrlich sein und ein bisschen furchteinflößend.
1: Aber diese Autobiografie kann die Schriftstellerin Verity Crawford in Verity, Dunkle Geheimnisse nicht fertig schreiben. Ihr Ehemann möchte, dass die junge Nachwuchsautorin Lowen dies übernimmt.
5: Wieso schreibt Ihre Frau die Reihe nicht selbst zu Ende?
6: Die Ärzte glauben nicht, dass sie jemals widersprechen oder laufen wird.
1: Also sagt Lowen zu und begibt sich damit in ein verstörendes Abenteuer. Die Romanvorlage stammt von Colleen Hoover. Sie ist eigentlich für Romantisches wie Nur noch ein einziges Mal bekannt, hat aber mit Verity, Dunkle Geheimnisse, einen kernigen Psychothriller geschrieben. Stefan Grundler, Redaktion Gong 97.1.

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1: Da stehen schon überall Mülleimer in der Landschaft und trotzdem schaffen es die Menschen, ihren Dreck daneben zu schmeißen. 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
1: Ich bin Moritz Einzel. Warnung vom Bundesnachrichtendienst: Die Konfrontation, in der Deutschland mit Russland steht, habe eine neue, gefährlichere Qualität. Der Anschlagsversuch von Leipzig sei nur ein Beispiel dafür. Das hat BND-Chef Jäger bei einer öffentlichen Anhörung im Bundestag gesagt.
2: Deutschland ist in Gefahr, in einen gewaltsamen Konflikt mit Russland zu geraten.
1: Russland führe einen Schattenkrieg gegen uns, so Jäger. Hinweise auf einen groß angelegten Angriff gegen NATO-Staaten gebe es aber nicht. Mit Licht Nervenzellen im Gehirn steuern. Für ihre Forschung zur Optogenetik bekommen zwei Wissenschaftler aus Deutschland den Nobelpreis für Medizin. Einer von ihnen ist Georg Nagel von der Uni Würzburg. Oliver Obanke berichtet.
3: Welche Nerven in unserem Gehirn sind für Erinnerungen oder Gefühle zuständig? Wie funktionieren Erkrankungen wie Alzheimer oder Parkinson? Die Optogenetik bringt Licht ins Dunkel unseres Gehirns.
4: Und es hat auch Auswirkungen für Erkrankungen, die jetzt eben auch durch Untersuchungen an Modellorganismen besser verstanden werden können,
3: sagt Paul Pauli, Präsident der Uni Würzburg. Zum Beispiel ist es möglich, Sehkraft teilweise wiederherzustellen.
1: Plastikverpackungen könnten für Unternehmen bald deutlich teurer werden. Die Bundesregierung plant nämlich eine neue Steuer auf Kunststoff. Ein Entwurf, aus dem mehrere Medien zitieren, sieht vor, dass ab dem kommenden Sommer für jede Tonne Plastik in Verpackungen 550 Euro fällig werden. Chaos gab es am Nachmittag am Stuttgarter Flughafen. Dort hat ein 24-Jähriger mit einer falschen Bombendrohung einen großen Polizeieinsatz ausgelöst. Der Flugbetrieb war vorübergehend ausgesetzt. Der junge Mann wurde von seinem Flug nach Ägypten ausgeschlossen. Gegen ihn läuft jetzt ein Ermittlungsverfahren. In der Nations League hat Frankreichs Fußballnationalmannschaft ihren ersten Heimsieg unter dem neuen Coach Zinedine Zidane eingefahren. Die Franzosen

0: gewannen gegen Belgien nach langem Rückstand noch deutlich mit 4:1. Zwei Tore erzielte FC Bayern-Star Michael Olise als Einwechselspieler. In derselben Gruppe gewann Italien 3:1 gegen die Türkei.
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2: Mit Chris Wahle. Ein Streit ums Pausengeld ist jetzt ein Fall fürs Nürnberger Landgericht. Ein 24-Jähriger muss sich wegen versuchten Totschlags in 2 Fällen, gefährlicher Körperverletzung und 3 Fällen von Bedrohung verantworten. Ausgangspunkt war wohl eine Konfrontation unter Kindern. Der 13-jährige Neffe des Angeklagten soll einen 9-Jährigen bedroht und ihm Geld weggenommen haben. Nachdem der Vater des 9-Jährigen den Jugendlichen zur Rede stellte, suchte dessen Onkel den Vater in seinem Restaurant auf. Der 24-Jährige griff den Mann mit einem Klappmesser an. Er erlitt eine lange Schnittwunde am Auge und ein Loch in der Kieferhöhle. Auch mehrere Mitarbeiter wurden attackiert, kamen aber unverletzt davon. Für den Prozess sind 12 Verhandlungstage angesetzt. Ein Urteil wird Anfang November erwartet.
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0: a name.
1: Ja, wo sind wir denn?
2: Am Ölberg, Nürnberg.
3: Die Straße Am Ölberg liegt im Herzen von Nürnberg, direkt neben der schönen historischen Burg. Der Name geht auf eine Grotte am Burgfelsen zurück, in der die Ölbergszene aufgestellt wurde. Die Ölbergszene stellt mit Figuren das biblische Geschehen dar, wie Jesus zusammen mit seinen Jüngern in der Nacht vor der Kreuzigung im Garten Gethsemane betet. Die Figuren sollen von Adam Kraft, einem bekannten Nürnberger Bildhauer, gefertigt worden sein. 1820 wurden die stark verfallenen Figuren allerdings durch eine Ölberggruppe aus dem Kartäuserkloster ersetzt. Heute ist aber auch diese Gruppe nicht mehr vorhanden.

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1: In einer gar nicht so entfernten Zukunft spielt Frau Winkler verlässt das Haus. Da lebt Angela Winkler nach dem Tod ihres Ehemanns im Heim. Dort kümmern sich Pflege- und Service-Roboter um die Gesundheit der Bewohner.
2: Hallo, ich möchte einen Wodka.
3: Bitte Versicherungsausweis scannen.
2: Was?
3: Ohne Ausweis kein Alkohol.
2: Bitte?
3: Der Alkoholkonsum ist gesperrt.
2: Nur ein kleines Gläschen. Heute ist der Geburtstag von meinem Mann. Mach eine Ausnahme, ja?
3: Wir machen keine Ausnahme.

0: Ausnahmen.
1: Weil ihr alle Arschlöcher seid. Menschen machen Ausnahmen.
0: Ich bin kein Mensch.
1: Na eben, Arschloch.
2: Ja, Frau Winkler mag die Roboter eben nicht. Umso schlimmer, als in einem Sturz einen persönlichen Pflegeroboter bekommt.
3: Guten Tag, Frau Winkler. Oder soll ich lieber Grüß Gott sagen?
4: Sie können sich jetzt jeden Dialekt wünschen. Schwäbisch.
3: Grüß Gott.
4: Sächsisch, Fränkisch, Österreichisch.
3: Küss die Hand, gnädige Frau.
1: Das ist ja unheimlich.
3: Es tut mir leid, wenn Sie mich nackt, kalt und unheimlich finden, aber es verletzt mich auch ein wenig.
1: So ein Blödsinn. Das ist eine Maschine.
2: Und wie schon Captain Picard bei den Borg erkannte, Widerstand ist zwecklos. Denn Frau Winklers Tochter besteht auf den Roboter. Naja, sie macht das Beste daraus.
1: Das Leben ist schön.
3: Ja, aber vielleicht scheint es auch nur so.
1: Es hat uns zu ersticken versucht wie Unkraut.
3: Mir fließen die Tränen.
1: Ach, Blödsinn, bei dir fließt doch nichts. Ich werde dich Pavlovich nennen.
3: Angenehm. Mein Name ist Pavlovich.
1: Au!
3: Ich messe ihre Vitalwerte.
2: Der Film ist der erste von Doris Dörri, der in der Zukunft spielt. Ihr Gelang mit Frau Winkler verlässt das Haus. Eine kluge und bewegende Tragikkomödie. Stefan Grundler, Redaktion Gong 97.1.

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14: Ich bin Moritz Einzel. Warnung vom Bundesnachrichtendienst, die Konfrontation, in der Deutschland mit Russland steht, habe eine neue, gefährlichere Qualität. Der Anschlagsversuch von Leipzig sei nur ein Beispiel dafür. Das hat BND-Chef Jäger bei einer öffentlichen Anhörung im Bundestag gesagt.
15: Deutschland ist in Gefahr, in einen gewaltsamen Konflikt mit Russland zu geraten.
14: Russland führe einen Schattenkrieg gegen uns, so Jäger. Hinweise auf einen groß angelegten Angriff gegen NATO-Staaten gäbe es aber nicht. Mit Licht Nervenzellen im Gehirn steuern. Für ihre Forschung zur Optogenetik bekommen 2 Wissenschaftler aus Deutschland den Nobelpreis für Medizin. Einer von ihnen ist Georg Nagel von der Uni Würzburg. Oliver Obanke berichtet.
16: Welche Nerven in unserem Gehirn sind für Erinnerungen oder Gefühle zuständig? Wie funktionieren Erkrankungen wie Alzheimer oder Parkinson? Die Optogenetik bringt Licht ins Dunkel unseres Gehirns.
17: Und es hat auch Auswirkungen für Erkrankungen, die jetzt eben auch durch Untersuchungen an Modellorganismen besser verstanden werden können.
16: Sagt Paul Pauli, Präsident der Uni Würzburg. Zum Beispiel ist es möglich, Sehkraft teilweise wiederherzustellen.
14: Plastikverpackungen könnten für Unternehmen bald deutlich teurer werden. Die Bundesregierung plant nämlich eine neue Steuer auf Kunststoff. Ein Entwurf, aus dem mehrere Medien zitieren, sieht vor, dass ab dem kommenden Sommer für jede Tonne Plastik in Verpackungen 550 Euro fällig werden. Chaos gab es am Nachmittag am Stuttgarter Flughafen. Dort hat ein 24-Jähriger mit einer falschen Bombendrohung einen großen Polizeieinsatz ausgelöst. Der Flugbetrieb war vorübergehend ausgesetzt. Der junge Mann wurde von seinem Flug nach Ägypten ausgeschlossen. Gegen ihn läuft jetzt ein Ermittlungsverfahren. In der Nations League hat Frankreichs Fußballnationalmannschaft ihren ersten Heimsieg unter dem neuen Coach Zinedine Zidane eingefahren. Die Franzosen gewannen gegen Belgien nach langem Rückstand noch deutlich mit 4:1. 2 Tore erzielte FC Bayern-Star Michael Olise als Einwechselspieler. In derselben Gruppe gewann Italien 3:1 gegen die Türkei.
13: Und jetzt unsere Franken-Reporter mit dem Wichtigsten aus der Metropolregion.
18: Mit Chris Wahle. 400.000 Euro für das Ehrenamt. Wegen ihrer herausragenden Arbeit dürfen sich 9 mittelfränkische Projekte dieses Jahr auf finanzielle Unterstützung von der Zukunftsstiftung Ehrenamt Bayern freuen. Unter den Auserkorenen sind beispielsweise das Projekt Volunteer Guides von der Stadt Nürnberg, die Sharing-Zentrale aus Fürth und eine Initiative.

0: Initiative vom Mütter- und Familientreff Erlangen, die sich für Klimaschutz einsetzt. Das Geld soll den Freiwilligen dabei helfen, das kommunale Gemeinwohl zu unterstützen und nachhaltig zu stärken.
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0: im Reichswald am Schmausenbuck machen sich 7 kleine Zwerge nach einem langen, anstrengenden Tag im Bergwerk auf den Heimweg.
1: Hi-ho, hi-ho, wir sind verrückt und froh. 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
2: Ach, na, Heidezacken, ist das wieder doch, wenn du... Moment mal. Wie schaut's denn da aus, hä?
3: Papu, schau mal, wer hat noch von meinem Tellerloch gegessen?
4: Wer hat noch in meinem Bettlack geschlafen?
2: Nun, wer hat mal Weizen gesoffen? Ah, da schaut's her, ja, da drüben, da liegt ja einer in dem Bettler drin. Ja, geht zu, aber das haben wir gleich. Guten Morgen, Servusle. Ihr wolltet so direkt euch gar nicht stören. Ich wollte bloß mal nachfragen, ob dir eigentlich völlig der Kittel brennt. Warum schläfst du denn dein Rausch nicht woanders aus? Hä? Wer bist denn überhaupt?
5: Ich bin ein Schlimmwittler. Ich bin von daheim abgehauen, weil mir die blätte Stiefmutter das WLAN gesperrt hat. Da will ich ein wenig da bleiben bei euch. Meinetwegen helfe ich ein wenig mit. Weißt schon, ein bisschen aus Klump zusammenräumen und Kuchen und so ein Zeug.
2: Ja, morgen ist Sonntag. Bringst du ein gescheites Scheiferl zusammen?
5: Meinst du? Ich bin auf der Brennsumme dahergeschwommen. Fralli, bringe ich ein gescheites Scheiferl zusammen. Sogar mit handgerollten Kniedler.
2: Na, schauen wir mal, dann sehen wir schon. Boom, habt ihr's gehört? Morgen gibt's ein Scheiferl.
5: Ja!
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1: Ich bin Moritz Einzel. In Sachsen-Anhalt konstituiert sich heute der neue Landtag. Der AfD-Politiker Tobias Rausch könnte dabei zum ersten Landtagspräsidenten der AfD gewählt werden. Die Linke kritisiert das. Parteichef Pantisano.
2: Was diese Woche in Sachsen-Anhalt passiert, ist eine Warnung für das ganze Land. Die AfD steht nicht mehr nur vor den Türen der Macht, sie beginnt, diese Macht zu übernehmen. Und das gelingt ihnen derzeit nur mit Steigbügelhaltern.
1: Damit ist das BSW in Sachsen-Anhalt gemeint. Die Partei hat angekündigt, den AfD-Mann mitzuwählen. Gleich zwei Forscher aus Deutschland erhalten in diesem Jahr den Nobelpreis für Medizin. Georg Nagel von der Uni Würzburg und Peter Hegemann von der Humboldt-Universität Berlin. Sie forschen im Bereich der Optogenetik, zum Beispiel interessant für Krankheiten wie Parkinson. Hegemann in der ARD.
3: Sie wissen ja von anderen Krankheitsbildern, dass es Jahre oder Jahrzehnte dauert, bis man die richtig versteht. Und das Verständnis ist das, was durch diese Technik gefördert wird. Die Therapie ist noch mal eine andere Sache.
1: Hegemann und Nagel teilen sich den Nobelpreis mit dem US-Wissenschaftler Karl Deisseroth. Der billionenschwere EU-Haushaltsentwurf von 2028 bis 2034 soll deutlich gekürzt werden. Dazu hat Kanzler Merz jetzt den Druck erhöht.
4: Keinen neuen Finanzrahmen zu haben, ist für Deutschland die finanziell mit Abstand günstigste Lösung. Aber wir wollen sie nicht, denn das würde die Handlungsfähigkeit Europas stark einschränken.
1: Das sagte Merz nach einem Treffen mit dem litauischen Ministerpräsidenten Sinkevičius. Es sei sein fester Wille, die Verhandlungen bis zum Ende des laufenden Jahres abzuschließen, so Merz. Wegen einer falschen Bombendrohung ist der Flugverkehr am Stuttgarter Flughafen vorübergehend eingestellt worden. Die Terminals seien am frühen Abend zwischenzeitlich geräumt worden. Etwa 3000 Reisende waren betroffen. Gegen den 24-Jährigen, der behauptete, eine Bombe im Gepäck zu haben, läuft nun ein Ermittlungsverfahren. In der Nations League hat Frankreichs Fußballnationalmannschaft den dritten Sieg im vierten Gruppenspiel eingefahren. Das Team von Zinedine Zidane setzte sich nach Rückstand gegen Belgien noch klar mit 4:1 durch. Zwei Treffer erzielte FC Bayern-Star Michael Olise als Einwechselspieler. Außerdem gewann Italien 3:1 gegen die Türkei.
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5: Mit Chris Wahle. Erlangen sagt seinem Müll den Kampf an. Unter dem Motto saubere Stadt, sauberer Wald, saubere Gewässer hat die Stadt jetzt wieder ihre jährliche Müllaufräumaktion gestartet. Für Eva-Maria Erlacher vom Erlanger Umweltamt macht die Aktion auch nach über 60 Jahren noch Sinn.
6: Weil sich ja auch der Müll, der auf der Straße zu finden ist,

0: verändert hat im Laufe der Zeit. Wenn ein E-Scooter im Wasser landet oder eine E-Zigarette, ist das natürlich ein ganz anderer Schaden, der daraus entstehen kann für die Umwelt, als ein Taschentuch, was mal irgendwo in der Ecke liegt.
1: Über 4.200 Freiwillige sammeln bis Donnerstag im Stadtgebiet Müll auf. Im letzten Jahr kamen so über 2 Tonnen Restmüll und über 600 Kilo Metall und Glas zusammen. 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
1: Richard Löwenherz war einer, genauso wie Götz von Berlichingen und König Artus hatte sogar eine ganze Tafelrunde. Ritter waren im Mittelalter in ganz Europa verbreitet. Der zuletzt im Heiligen Land gegründete große römisch-katholische Ritterorden war der sogenannte Deutsche Orden, auch bekannt als Deutschherrenorden. Er hatte vielfältige Aufgaben, vom Schwertkampf bis zur geistlichen Betreuung. Auch in Nürnberg waren die Ordensritter aktiv, beschreibt Michael Diefenbacher, Leiter des Stadtarchivs.
2: Dem Deutschen Orden wurde von König Otto IV. 1209 der Königshof, der vor der Lorenzer Stadt lag, samt der Jakobskirche geschenkt. Dort hat dann der Orden eine der größten Niederlassungen in Franken errichtet, verbunden mit einem der größten Spitäler, die der Deutsche Orden im Reich betrieben hat, dem Elisabethspital, nach Gründung des Heiliggeistspitals, das sogenannte Alte Spital in Nürnberg.
1: In der Stadt und der ganzen Region waren diese Ritter und Priesterbrüder hoch angesehen und auch optisch unverkennbar. Sie trugen Mäntel, die mit dem Deutschordenskreuz gekennzeichnet waren.
2: Das ist der Vorgänger im Prinzip vom Eisernen Kreuz. Also die Preußen haben das Deutschordenskreuz verwendet, um ab 1815 das Eiserne Kreuz dem Deutschordenskreuz nachzubilden. Und auf jedem Bundeswehrfahrzeug ist im Prinzip das Deutschordenskreuz drauf.
1: Bezeichnungen wie die Deutschherrenwiese und die Deutschherrenstraße zeugen heute noch davon, dass die Ritter in Nürnberg stark vertreten waren.
2: Dem Deutschen Orden gehörte zeitweilig der Siechkobel St. Johannes. Mühlen wie die Almosmühle, die Krötenmühle, die beiden Weidenmühlen. Der Deutsche Orden hatte um Nürnberg herum Besitz in fast 100 Ortschaften. Dem Deutschordensspital gehörte eine eigene Stadt, Wolframs-Eschenbach. Er hat also vielfältige Spuren hinterlassen.
1: Ritterbrüder gibt es in Nürnberg seit 1919 nicht mehr. Der Deutsche Orden existiert allerdings noch. Die Zentrale befindet sich in Wien. Er nimmt ausschließlich karitative Aufgaben wahr. In Röthenbach bei Stein betreiben Deutschordensschwestern ein Altersheim.

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1: Die Methode ist unfehlbar.
2: Und die besagte Methode ist eine neue Gesellschaftsordnung. Sie überwacht in Corpus Delicti mithilfe von KI das Leben und die Gesundheit der Menschen in einer gar nicht so fernen Zukunft. Als der Bruder der Wissenschaftlerin Mia des Mordes beschuldigt wird, kann sie es im Gegensatz zu ihrer Kollegin nicht glauben.
3: Die Nachrichten sind voll damit.
4: Er kannte die Frau gar nicht. Die Forensik muss die Daten vertauscht haben.
1: Seine DNA ist überall.
4: Da stimmt was nicht.
1: Du darfst auf gar keinen Fall in diese Sache reingezogen werden.
4: Welche Sache?
1: Wenn du dich mit einem Mord zusammenbringst, gefährdest du alles, für was wir stehen. Ich will überhaupt nicht darüber nachdenken, was passieren könnte, wenn du in Frage stellst, dass hier irgendwas nicht stimmt.
2: Das tut sie aber. Mia ist von der Unschuld ihres Bruders überzeugt und besorgt sich einen Anwalt. Aber dieser glaubt felsenfest an die Methode.
4: Wollen Sie den Fall überhaupt gewinnen?
5: Man hat sein Blut am Opfer gefunden. Der Prozessbeginn ist für nächste Woche terminiert. Ich würde Ihnen empfehlen, nicht vor Gericht zu erscheinen. Mir scheint, dass Sie hier die einzige Person sind, die an seine Unschuld
4: glaubt. Weil ich weiß, dass er nicht lügt.
5: Kein Angeklagter der jüngeren Rechtsgeschichte hat je seine Schuld geleugnet, Frau Holl. Die Methode ist unfehlbar.
2: Mias Vater hat das nicht geglaubt und das wird ihr zum Verhängnis. Denn zu Beginn des Prozesses gegen ihren Bruder steht plötzlich sie im Blickpunkt.
6: Zweifeln Sie an der Basis unseres Zusammenlebens? So wie Ihr Vater?
7: Sind Sie so eine wie er? Ein feiger Systemgegner und Verweigerer der Methode, der des Landes verwiesen wurde.
4: Die Methode hat eine geradezu nahtlose Datensicherheit. Ja, aber was ist mit dem Bruchteil, in dem wir uns irren können?
2: Die Mischung aus allgegenwärtiger KI und Gesundheitsüberwachung wirkt bedrückend aktuell. Dabei ist die Corpus Delicti Romanvorlage von Bestsellerautorin Julie C. bereits 17 Jahre alt. Stefan Grundler, Redaktion Gong 97.1.

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8: Ich bin Moritz Einzel. In Sachsen-Anhalt konstituiert sich heute der neue Landtag. Der AfD-Politiker Tobias Rausch könnte dabei zum ersten Landtagspräsidenten der AfD gewählt werden. Die Linke kritisiert das. Parteichef Pantisanu.
9: Was diese Woche in Sachsen-Anhalt passiert, ist eine Warnung für das ganze Land. Die AfD steht nicht mehr nur vor den Türen der Macht, sie beginnt, diese Macht zu übernehmen. Und das gelingt ihnen derzeit nur mit Steigbügelhaltern.
8: Damit ist das BSW in Sachsen-Anhalt gemeint. Die Partei hat angekündigt, den AfD-Mann mitzuwählen. Gleich zwei Forscher aus Deutschland erhalten in diesem Jahr den Nobelpreis für Medizin. Georg Nagel von der Uni Würzburg und Peter Hegemann von der Humboldt-Universität Berlin. Sie forschen im Bereich der Optogenetik, zum Beispiel interessant für Krankheiten wie Parkinson. Hegemann in der ARD.
10: Sie wissen ja von anderen Krankheitsbildern, dass es Jahre oder Jahrzehnte dauert, bis man die richtig versteht. Und das Verständnis ist das, was durch diese Technik gefördert wird. Die Therapie ist noch mal eine andere Sache.
8: Hegemann und Nagel teilen sich den Nobelpreis mit dem US-Wissenschaftler Carl Deisseroth. Der billionenschwere EU-Haushaltsentwurf von 2028 bis 2034 soll deutlich gekürzt werden. Dazu hat Kanzler Merz jetzt den Druck erhöht.
11: Keinen neuen Finanzrahmen zu haben, ist für Deutschland die finanziell mit Abstand günstigste Lösung. Aber wir wollen sie nicht, denn das würde die Handlungsfähigkeit Europas stark einschränken.
8: Das sagte Merz nach einem Treffen mit dem litauischen Ministerpräsidenten Sinkevičius. Es sei sein fester Wille, die Verhandlungen bis zum Ende des laufenden Jahres abzuschließen, so Merz. Wegen einer falschen Bombendrohung ist der Flugverkehr am Stuttgarter Flughafen vorübergehend eingestellt worden. Die Terminals seien am frühen Abend zwischenzeitlich geräumt worden. Etwa 3000 Reisende waren betroffen. Gegen den 24-Jährigen, der behauptete, eine Bombe im Gepäck zu haben, läuft nun ein Ermittlungsverfahren. In der Nations League hat Frankreichs Fußballnationalmannschaft den dritten Sieg im vierten Gruppenspiel eingefahren. Das Team von Zinedine Zidane setzte sich nach Rückstand gegen Belgien noch klar mit 4:1 durch. Zwei Treffer erzielte FC Bayern-Star Michael Olise als Einwechselspieler. Außerdem gewann Italien 3:1 gegen die Türkei.
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12: Mit Chris Wahle. Ein Streit ums Pausengeld ist jetzt ein Fall fürs Nürnberger Landgericht. Ein 24-Jähriger muss sich wegen versuchten Totschlags in zwei Fällen, gefährlicher Körperverletzung und drei Fällen von Bedrohung verantworten. Ausgangspunkt war wohl eine Konfrontation unter Kindern. Der 13-jährige Neffe des Angeklagten soll einen 9-Jährigen bedroht und ihm Geld weggenommen haben. Nachdem der Vater des 9-Jährigen den Jugendlichen zur Rede stellte, suchte dessen Onkel den Vater in seinem Restaurant auf. Der 24-Jährige griff den Mann mit einem Klappmesser an. Er litt eine lange Schnittwunde am Auge und ein Loch in der Kieferhöhle. Auch mehrere Mitarbeiter wurden attackiert, kamen aber unverletzt davon. Für den Prozess sind 12 Verhandlungstage angesetzt. Ein Urteil wird Anfang November erwartet.
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1: War das die letzte AC/DC-Tour? Meint, die Frage muss man schon mal stellen. Die waren jetzt wirklich seit 2,5 Jahren unterwegs mit ihrer Power-Up-Tour. Und jetzt haben sie das letzte Konzert gespielt in New Jersey. Knapp 90 Konzerte rund um den Globus hat es gegeben. Unter anderem natürlich auch bei uns in Nürnberg am Zeppelinfeld. Aber jetzt ist Schluss und AC/DC sind fertig. Brian Johnson hat sich dann am Wochenende wie gewohnt mit We Salute You verabschiedet und mit folgenden Worten:
2: We salute you, New Jersey. We love you. We have to say bye-bye now. We hope we'll see you again. So, bye-bye. Good night.
1: Now we hope we see you again. Wir hoffen, wir sehen uns wieder. Erzählt euren Enkeln davon. Ja, da stellt sich natürlich nochmal die Frage, wie lange machen die Jungs das eigentlich noch? Ich hoffe mal, noch ganz, ganz lang.
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